0: Die deutsche Wirtschaft ist offenbar widerstandsfähiger als erwartet. Wirtschaftsministerin Reiche rechnet mit einem Wachstum von 1,3% für dieses Jahr. Jetzt komme es darauf an, aus dieser ersten Erholung eine wirtschaftliche Dynamik zu machen, so Reiche.
1: Eine Dynamik, die von privaten Investitionen, von Innovationen, von neuen Technologien und von unternehmerischem Mut getragen wird.
0: Noch im Frühjahr war das Ministerium nur von 0,5% Wachstum ausgegangen. Der Amokläufer, der 2009 auf einem US-Militärstützpunkt 13 Menschen erschossen hatte, soll öffentlich hingerichtet werden. Das sagte Verteidigungsminister Hegseth in einem Interview. Einem Pentagon-Beamten zufolge soll es einen Livestream geben, wenn der Verurteilte Anfang Dezember von einem Erschießungskommando getötet werden soll.

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Eine der dienstältesten Gothic-Rockbands Deutschlands zieht ein weiteres musikalisches Ass aus dem Ärmel. Lacrimas Profundere. Ihre Single Nevermore ist neu auf Rockantenne.

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2: Ich bin Moritz Einzel. Nach den tödlichen Schüssen in Berngau dauert der Polizeieinsatz in der ostbayerischen Gemeinde an. Die Beamten haben das Wohnhaus eines Mannes umstellt, der am Nachmittag 2 Mitarbeitende des Landratsamts Neumarkt erschossen hat. Bei den Todesopfern handelt es sich um einen Mann und eine Frau. Polizeisprecher Michael Zaschka.
3: Wir stehen als Polizei mit dem Täter in Kontakt. Es findet in beide Richtungen Kontakt statt. Wir wollen natürlich auch diesen Kontakt nutzen, um möglichst eine gewaltfreie Lösung herbeizuführen. Das ist auch ein Mitgrund, warum ein Einsatz einfach länger dauert.
2: Der mutmaßliche Schütze hatte bei einer routinemäßigen Waffenkontrolle das Feuer eröffnet. Warum, ist noch unklar. Wer schwanger ist und vor der Geburt einen Bluttest auf eine Genabweichung wie Trisomie 21 machen will, soll nach dem Willen des Bundestags vorher eine Prüfung durchlaufen. Ein entsprechender Antrag hat im Parlament eine breite Mehrheit gefunden. Ein solcher Test, bezahlt von der Krankenkasse, zeigt, wie wahrscheinlich es ist, dass ein Kind eine Behinderung haben wird. In Berlin beginnen Linke, Grüne und SPD heute ihre Sondierungsgespräche. Ab dem Vormittag geht es dabei um den Landeshaushalt. Den Weg für Sondierungen freigemacht hatte eine gemeinsame Vereinbarung der 3 Parteien auf verbindliche Regeln, wie auf antisemitische Vorfälle reagiert werden soll. Die Berliner Linken-Chefin Wolter.
4: Denn Sicherheit ist mehr als Polizeischutz. Sicherheit heißt, ohne Angst zur Schule zu gehen, eine Kippa zu tragen, Hebräisch zu sprechen, ohne sich erklären zu müssen.
2: Gegen die Berliner Linkspartei gibt es Antisemitismusvorwürfe und den Vorwurf der Nähe zur organisierten Kriminalität. In der norwegischen Hauptstadt Oslo wird am späten Vormittag der diesjährige Friedensnobelpreisträger verkündet. Die Jury hatte diesmal die Wahl aus 208 Personen und 79 Organisationen. Im vergangenen Jahr hatte die venezolanische Oppositionsführerin Maria Corina Machado den Preis bekommen.

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Blackstone Cherry. I'm fine.

Es gibt Grund zum Feiern. Blackstone Cherry melden sich mit einer EP namens Celebrate zurück. Die Single I'm Fine daraus ist neu auf Rockantenne.

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4: Ich bin Moritz Einzel. Nach den tödlichen Schüssen auf zwei Behördenmitarbeiter in der Gemeinde Berngau in der Oberpfalz hat die Polizei den mutmaßlichen Täter festgenommen. Der 60-Jährige wurde dabei durch Schüsse leicht verletzt, sagte Polizeisprecherin Corinna Wild. Er hatte sich zuvor stundenlang in seinem Wohnhaus verschanzt.
5: Gegen 2.20 Uhr, also in den frühen Morgenstunden des heutigen Tages, ist dann die Festnahme erfolgt. Das ist durch ein schlagartiges Eindringen von unseren Spezialkräften der Fall gewesen. Und so konnte man dann den mutmaßlichen Schützen überwältigen und letztendlich dann auch festnehmen.
4: Der Mann hatte am Nachmittag zwei Mitarbeiter des Neumarkter Landratsamtes erschossen, einen Mann und eine Frau. Die beiden wollten eine routinemäßige Waffenkontrolle durchführen. Linke, Grüne und SPD in Berlin legen heute mit ihren Sondierungsgesprächen richtig los. Gestern hatten sich die drei Parteien unter anderem auf klare Regeln zum Umgang mit Antisemitismus verständigt. Berlins linken Chefin Wolter sagte, Jüdinnen und Juden müssten sich in der Bundeshauptstadt sicher fühlen können.
6: Bei Verstößen gegen diese Grundsätze entscheiden die Fraktionen nach ihren Regeln über Konsequenzen bis hin zum Ausschluss transparent und im Austausch mit den Partnern.
4: Bei den Sondierungen soll es heute um den Landeshaushalt gehen. In der norwegischen Hauptstadt Oslo wird am späten Vormittag verkündet, wer in diesem Jahr den Friedensnobelpreis erhält. Die Jury hatte dieses Mal die Wahl zwischen 287 Nominierten, deutlich weniger als im vergangenen Jahr. Damals hatte die venezolanische Oppositionsführerin Maria Corina Machado den Preis bekommen. Mit einem Länderspiel gegen Australien starten die deutschen Fußballerinnen heute in die WM-Saison. Vor der WM 2027 in Brasilien will Bundestrainer Christian Wück sein Team gegen außereuropäische Gegner testen. Anstoß der Partie gegen die Australierinnen in Karlsruhe ist um 20.30 Uhr. Am Dienstag spielen die deutschen Frauen dann in Bremen gegen Japan.
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0: äußerst gefühlvoll gehen Greta Van Fleet auf der zweiten Single ihres kommenden Albums Palace for the People zu Werke.
1: So You Stand von Greta Van Fleet ist neu auf Rockantenne.

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1: Kissin' Dynamite mit ihrem Album Kissin' Dynamite. Die Bühne, die Bretter, die die Welt bedeuten, diese wollen bekanntlicher erobert werden und jeder, der schon mal den tosenden Applaus der Menge erleben konnte, wird süchtig danach. Sagt man. Nicht so Hannes Braun, seines Zeichens Frontmann von Kissin' Dynamite. Der hat im August letzten Jahres bekannt gegeben, sich von der Bühne zurückzuziehen. Der Schock war groß unter uns Fans, der Schmerz noch größer, aber einen Wunsch erfüllt der Sänger seinen Jüngern jetzt doch noch. Es gibt noch ein Album mit ihm am Mikro, das genauso heißt wie die Band. Kissin' Dynamite.

Neben neuen Hymnen haben die Jungs auch ein paar ihrer Hits neu aufgenommen, sodass wir es wirklich mit einem äußerst würdigen Abschlussalbum zu tun haben. Und dann kann die neue Ära starten. Kiss in Dynamite von Kiss in Dynamite ist das Album der Woche auf Rockantenne.

0: Einen Homerun gibt's in dieser Woche noch. Und damit hallo, hier ist Alex Wandler. Ich sag euch schon mal, was heute passiert. Der Wochenschnelldurchlauf ist dabei. Greta Van Fleet bringen neue Musik raus. So fast unumgänglich in der Radiopremiere. Hört ihr das Ganze bei mir heute Nachmittag? Und wir gucken mal, was noch so auf den Markt drängt. Ja, und gleich zu Beginn aufgepasst und die Ohren gespitzt, denn die Wahnsinns-Wandler-Challenge beschert euch wieder exklusive Rockantenne-Tassen. Damit fangen wir direkt an im Rockantenne-Homerun. Heute Nachmittag, 3 Uhr Showdown.
1: Das Rockantenne Deutschlandwetter. Regional Nebel, danach im Süden und Osten öfter Sonne. Sonst breiten sich von Nordwesten her schauerartiger Regen aus und es wird windig. Dazu 10 bis 18 Grad heute.
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1: In Berngau in Bayern ist der mutmaßliche Schütze nach den tödlichen Angriffen auf zwei Behördenmitarbeiter festgenommen worden. Der 60-jährige Deutsche soll bei einer routinemäßigen Waffenkontrolle zwei Beschäftigte des Landratsamtes erschossen haben. Danach verschanzte er sich. Die Polizei beendete den Einsatz am frühen Morgen mit einem Zugriff, bei dem der Verdächtige ins Bein geschossen und leicht verletzt wurde. Warum er geschossen hat, das ist noch offen.
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1: Ich bin Katrin Steinberger. Jetzt das kurze Update für euch. In Berlin starten heute die rot-grün-roten Sondierungsgespräche. Linke, Grüne und SPD sprechen ab dem Vormittag über den Landeshaushalt. Möglich wurden die Gespräche durch eine gemeinsame Vereinbarung. Die drei Parteien haben verbindliche Regeln festgelegt, wie sie in Zukunft auf antisemitische Vorfälle innerhalb der Fraktion reagieren wollen. Der Bundestag will die Bluttests für Schwangere auf Down-Syndrom neu prüfen lassen. Ein Expertenteam soll klären, ob die Krankenkassen den Test zu Recht bezahlen. Hintergrund ist Kritik, weil der Test inzwischen bei jeder zweiten Schwangerschaft genutzt wird. Bei klarer medizinischer Begründung sollen die Kassen den Test weiterhin übernehmen. Die deutschen Fußballerinnen starten heute mit einem Test gegen Australien in die WM-Saison. Bundestrainer Christian Wück will sein Team vor der WM 2027 in Brasilien gezielt gegen außereuropäische Gegner prüfen. Anstoß in Karlsruhe ist heute Abend um 20.30 Uhr. Am Dienstag folgt in Bremen dann das nächste Länderspiel gegen Japan.
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1: Freitag freuen wir uns über neue Alben aus der Rock- und Metal-Welt. Judas Priest liefern uns heute eine Jubiläumsneuauflage ihrer Platte Sad Wings of Destiny. Frisches Studiomaterial bekommen wir unter anderem von Sheryl Crow, Wage War und Skillet. Und auch die Jungrocker von Greta Van Fleet bringen heute ihr neues Studioalbum raus, Palace for the People.
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3: Und schon wieder Freitag, schönen guten Morgen. Es ist der 9. Rocktober.
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Guten Morgen. Also wenn man wie unser eins ganz früh morgens so um 4 Uhr schon unterwegs ist und die Spritpreise mit denen vom Vorabend vergleicht, beschleicht einen nicht nur das Gefühl, sondern es ist klar, da werden nachts die Preise erhöht. Was ja eigentlich gar nicht sein darf. Jetzt gibt es eine aktuelle Analyse, die das bestätigt. Mehrere Tankstellen erhöhen auch nach 12 Uhr die Preise. Vor allem bei Esso wird das festgestellt. Letzten Monat haben insgesamt Tankstellen in 3600 Fällen auch nach 12 Uhr die Spritpreise erhöht. Krass! Als nächstes finden wir noch raus, dass die Tankstellen gar nicht den vollen Tankrabatt weitergeben. Dann sind wir aber echt schockiert.

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Ein Kurzschluss hat in Westerland auf Sylt für einen längeren Stromausfall gesorgt. Deshalb fielen reihenweise Geldautomaten aus und die Touristen kamen nicht mehr ran an ihr Bargeld. Außerdem mussten auf Sylt auch Restaurants und Supermärkte schließen. Aber das Schlimmste am Stromausfall auf Sylt: der Champagner wurde warm.

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3: Ich bin Katrin Steinberger. Jetzt das kurze Update für euch. Nach einem stundenlangen Großeinsatz in Berngau hat die Polizei in Bayern einen 60-Jährigen festgenommen. Er soll bei einer Routinekontrolle 2 Mitarbeiter des Landratsamts erschossen haben. Der Mann verschanzte sich in seiner Wohnung und weigerte sich aufzugeben. Spezialkräfte drangen am frühen Morgen mit Sprengmitteln ein und verletzten ihn leicht am Bein. Die Kripo ermittelt jetzt zu den Abläufen und zum Motiv. Der Bundestag will Bluttests auf Genabweichungen wie Trisomie 21 stärker regeln. Schwangere, die vor der Geburt einen solchen Test machen wollen, sollen vorher eine Prüfung durchlaufen. Ein entsprechender Antrag hat eine breite Mehrheit bekommen. Der von der Krankenkasse bezahlte Test zeigt, wie wahrscheinlich es ist, dass ein Kind eine Behinderung haben wird. In Norwegens Hauptstadt Oslo fällt heute die Entscheidung, wer den diesjährigen Friedensnobelpreis bekommt. Die Jury wählt aus 287 Nominierten, 208 Personen und 79 Organisationen. Diskutiert werden in diesem Jahr zum Beispiel Papst Leo, der Internationale Strafgerichtshof und Hilfsgruppen wie zum Beispiel im Sudan.
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Für Fans des VfL Bochum gilt ab sofort ein Hüpfverbot. Experten haben die Statik des Stadions überprüft und warnen, dass beim gemeinsamen Hüpfen die Ostkurve so stark in Schwingungen gerät, dass es Besuchern schlecht werden könnte. Also, es kam nicht vom vielen Bier. Ein Gutachten hat das jetzt bestätigt, dass das Hüpfen der Fans auf der Bochumer Tribüne einen sogenannten Trampolin-Effekt auslöst. Und die Bochum-Fans müssen laut behördlicher Verfügung ab sofort mit beiden Beinen auf dem Boden bleiben. Wenn wir uns den Tabellenplatz des VfL so ansehen, gilt das auch für die sportlichen Erwartungen.

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Der neue TÜV-Report zeigt, dass jedes fünfte Auto bei der Hauptuntersuchung durchfällt. Wenn ihr heute Morgen im Berufsverkehr steht, zählt mal an der Ampel einfach durch. 1, 2, 3, 4, Schrott. Das Elektroauto Tesla Model 3 belegt im aktuellen TÜV-Report übrigens bei den jungen Gebrauchten den letzten Platz. Woran liegt das denn? An den berühmten Spaltmaßen? Oder vielleicht kommt es beim Prüfer nicht so gut an, wenn das Auto mitten auf dem Bremsenprüfstand ein mehrstündiges Software-Update startet.

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5: Das Rockantenne Deutschlandwetter. Regional Nebel, danach im Süden und Osten öfter Sonne. Sonst breiten sich von Nordwesten her schauerartiger Regen aus und es wird windig. Dazu 10 bis 18 Grad heute.
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5: In Goslar in Niedersachsen hat ein Brand die Feuerwehr bis in den Abend beschäftigt. Ein brennender Lastwagen hat eine Lagerhalle in Flammen gesetzt. Der Schaden liegt bei etwa 1 Million Euro. Rund 250 Einsatzkräfte der Feuerwehr kämpften gegen das Feuer. Verletzt wurde nach bisherigem Stand niemand. Die Polizei sperrte das Siemensviertel weiträumig ab und ließ umliegende Betriebe räumen. Die Brandursache ist noch unklar.
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5: Ich bin Katrin Steinberger. Jetzt das kurze Update für euch. Wie viel Geld sparen Fahranfänger mit der Führerscheinreform? Bundesverkehrsminister Bilger hat jetzt zum ersten Mal konkrete Zahlen genannt. Er rechnet mit Einsparungen von mehreren 100 Euro, im Idealfall bis zu 1.000 Euro, sagte er der Welt. Je nach Region kann das unterschiedlich ausfallen. Der Führerschein der Klasse B kostet aktuell im Schnitt um die 3.400 Euro. Die Reform setzt auf digitalen Unterricht, weniger Papierkram und Änderungen bei Theorie- und Praxisprüfungen. Der Bundestag will die Bluttests für Schwangere auf Down-Syndrom neu prüfen lassen. Ein Expertenteam soll klären, ob die Krankenkassen den Test zu Recht bezahlen. Hintergrund ist Kritik, weil der Test inzwischen bei jeder zweiten Schwangerschaft genutzt wird. Bei klarer medizinischer Begründung sollen die Kassen den Test weiterhin übernehmen. Toni Kroos plant den nächsten Schritt nach seiner Spielerkarriere. Der frühere Fußballweltmeister will laut AS an einem Trainerlehrgang für ehemalige Profis teilnehmen, der in der Saison 2027/28 starten soll. Beim spanischen Fußballverband hat Kroos sein Interesse schon angemeldet. Aktuell darf der 36-Jährige nur Teams bis zur dritthöchsten spanischen Liga trainieren.
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5: Eine Schallplatte gefüllt mit Kunstblut. Diesen ungewöhnlichen Tonträger haben die Metal-Legenden von Slayer jetzt angekündigt. Zur Feier des 40-jährigen Jubiläums ihres Meilenstein-Albums Rain in Blood. Die Platte selbst besteht aus durchsichtigem Plastik, bedruckt mit zahlreichen Logos der Band und gefüllt mit einer blutroten Flüssigkeit. Mitte November erscheint dieses Sammelstück in limitierter Auflage.
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6: Und mit Linkin Park in the End und mit Republica Ready to Go geht's rein in die 6 Uhr Stunde. Und dann sprechen wir über das Geburtstagskind des Tages, John Lennon.
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Republika, Rockantenne, schönen guten Morgen, ready to go. 6 Uhr und 9 Minuten ist der 9. Oktober und wir sprechen über John Lennon. Der wurde am 9. Oktober 1940 geboren, leider schon lange, lange oben bei Jesus im Rockhimmel. Ja, John Lennon, nicht der älteste der Beatles, Ringo Starr ist noch ein paar Monate älter, aber sicherlich deren Anführer. Sein genialer Partner beim Songwriting und in der Musik, Paul McCartney, der Anteil an Erfolg und musikalischer Qualität ist 50-50 bei den Beatles. McCartney ist aber halt eher der brave Schwiegersohn. John Lennon, der Kantige, der Schroffe, der Unangepasste. Legendär sein Interview 1966, in dem er sagt, das Christentum wird verschwinden, darüber brauche ich nichts zu sagen. Ich habe recht und es wird sich zeigen, dass ich recht habe. Und im Moment sind wir übrigens beliebter als Jesus Christus. Ja, was so heutzutage strange, aber locker daherkommt, schlägt 1966 ein wie eine Bombe und ist der Anfang vom Ende für die Beatles, kann man wirklich sagen. 69 heiratet er dann Yoko Ono, das berühmte Bad Inn. Ja, sie machen Werbung für den Weltfrieden, machen den Song in Montreal, Give Peace a Chance, die Friedenshymne schlechthin. Und der erste Auftritt der Plastic Ono Band in Toronto im September 1969 bedeutet das faktische Ende der Beatles, auch wenn die offizielle Bekanntgabe erst einige Monate später erfolgt. Heute hätte er seinen 86. Geburtstag, der für immer und ewig lebendige John Lennon. Instant Karma auf Rockantenne.

Guten Morgen, 6.18 Uhr, die Rockantenne, Frühschicht mit POD, Youth of the Nation, gleich im besten Rock Nonstop, Sisters of Mercy mit More. Was geht am Wochenende bei euch? Paar Tipps gefällig, bitteschön, wir hätten im Angebot Musikmesse Platten. Und zwar Matzen sind unterwegs. Die Inder-Rocker aus Niedersachsen bringen ihre Smile-Tour heute Abend nach Nürnberg. Tickets sind noch verfügbar. Wer da verhindert ist, könnte am Samstag in Berlin zu Matzen gehen. Und wer Stadtkonzert eher nach diesem Sound sucht...

Er ist in Mannheim richtig. Veterama Mannheim. Fette Autos, fette Motorräder auf dem Maimarktgelände in Mannheim. Heute bis einschließlich Sonntag. Alles, was auf zwei oder vier Rädern so interessant ist. Youngtimer, Oldtimer, Fahrzeugtölle und vieles mehr. Und dann natürlich noch musikalisch. Eine schöne Vinyl auflegen. Plattenmarkt stöbern, Plattenflohmarkt in der Rock City. Osnabrück können wir euch ans Herz legen. 5 Euro Eintritt kostet der ganze Spaß von 11 bis 16 Uhr in der Osnabrückhalle. Also da geht einiges am Weekend. Und wir wünschen euch viel Spaß. Der beste Rock Non-Stop kommt natürlich von Rock Antenne. Wie jetzt mit den Sisters of Mercy. 10 Minuten vor 7.

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0: Habe die Ehre, wunderschönen guten Morgen. Und jeden Morgen hier in der Frühschicht übernimmt eine oder einer von euch die Musikplanung mit dem Rocksong seines Lebens. Gleich wieder nach AC/DC und nach Ghost.

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0: Rockantenne mit Ghost um 6.40 Uhr.
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0: Sprich der persönlich perfekte Rocksong auf der kostenlosen Rockantenne Studio Hotline 0800 80 4000. Schönen guten Morgen, hallo.
2: Hallo Barney, da ist der Gerald aus Niederbayern, Bad Füssing.
0: Hallöchen.
2: Der Rocksong meines Lebens ist Free Fallin' von Tom Petty.
0: Eine hervorragende Wahl. Wie kamst du zu diesem Song?
2: Entstanden ist das Ganze in meiner damaligen Bundeswehrzeit und dort auch auf einen alten Kindergarten-Schulfreund gestoßen bin. Und bei gemeinsamen Unternehmen lief dann im Auto immer dieser Song, weil das natürlich in den Zusammenhang Fallschirmspringen gut gepasst hat. Ja, immer wenn wir zusammenkommen und wieder aufeinandertreffen, erinnert uns das natürlich an unsere gemeinsame Zeit damals in der Bundeswehr.
0: Gerald, der Rocksong deines Lebens. Tom Petty, Free Fallin'. Die besten Rock-Nonstop auf Rockantenne.

0: Ja, pfeif drauf. Fury in the Slaughterhouse. Won't forget these days. Pfeif auf die Tageshöchstwerte heute. Nur 12 bis 16 Grad maximal. Ja, für die Rockrepublik. Aktuell in Augsburg, Rock City 6 Grad, in München 8, in Stuttgart 7, in Kassel 8, in Köln 10 Grad, Dresden 8 Grad, Hamburg 10 und Berlin 9 Grad. Wir brauchen jetzt einen richtigen, vernünftigen Wake-up-Call. Und der kommt jetzt auch hier auf Rockantenne von Twisted Sister und Dee Snider.
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0: auf Rockantenne. Gleich gibt's die 7 Uhr News und dann Bon Jovi, Because We Can. Und Classic Rock from the Outfield.
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14: Das Rockantenne Deutschlandwetter. Regional Nebel, danach im Süden und Osten öfter Sonne. Sonst breiten sich von Nordwesten her schauerartiger Regen aus und es wird windig. Dazu 10 bis 18 Grad heute.
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14: Nach den tödlichen Schüssen bei einer Waffenkontrolle in Berngau in der Oberpfalz hat die Polizei den mutmaßlichen Täter festgenommen. Der 60-jährige Deutsche verschanzte sich stundenlang in einem Wohnhaus. Spezialkräfte verhandelten per Telefon mit ihm. Beim Zugriff wurde der Mann durch Schüsse ins Bein leicht verletzt. Er soll eine 54-jährige Mitarbeiterin und einen 45 Jahre alten Mitarbeiter des Landratsamts Neumarkts erschossen haben. Das Motiv ist noch unklar.
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14: Ich bin Katrin Steinberger. Jetzt das kurze Update für euch. Der Führerschein könnte deutlich günstiger werden. Bundesverkehrsminister Bilger rechnet mit Einsparungen von mehreren 100 Euro, im besten Fall sogar bis zu 1000. Diese konkreten Zahlen hat er jetzt gegenüber der Welt genannt. Grund ist eine geplante Reform des Führerscheins. Aktuell kostet der Führerschein der Klasse B im Schnitt 3.400 Euro. Bundestag und Bundesrat müssen der Reform noch zustimmen. In Oslo gibt heute die norwegische Nobelkommission bekannt, wer den Friedensnobelpreis bekommt. Die Jury wählt aus 287 Kandidaten aus, darunter 79 Organisationen. Mit dabei ist auch US-Präsident Trump, er gilt aber nicht als Favorit. Gute Chancen haben laut Experten Kinderrechtsorganisationen wie Save the Children oder Emergency Response. Die deutschen Fußballerinnen starten heute mit einem Test gegen Australien in die WM-Saison. Bundestrainer Christian Wirk will sein Team vor der WM 2027 in Brasilien gezielt gegen außereuropäische Gegner prüfen. Anstoß in Karlsruhe ist heute Abend um 20.30 Uhr. Am Dienstag folgt in Bremen dann das nächste Länderspiel gegen Japan.
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14: Mehrere Bands haben neue Tourneen fürs nächste Jahr angekündigt. Die österreichischen Indie-Rocker von Wanda besuchen uns im April für 12 Konzerte in der gesamten Republik. Der Ticketverkauf startet heute um 10. Gleichzeitig bekommen wir auch die Konzertkarten für Hollywood Undead. Im Januar und Februar erleben wir die Nu-Metal-Größen live. Und schon jetzt erhältlich sind Tickets für die portugiesischen Metal-Veteranen von Moonspell. Im März und April kommen wir für 10 Shows deutschlandweit in ihren Genuss.
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0: Nur noch heute kann gewotet werden für Tattoo-Tata für 10 Horror-Tattoos. Wer bekommt das Cover ab? Gleich ein Update nach The Outfield und nach Bon Jovi.
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1: 7:12 und auf euch, auf die Rockantenne-Community ist Verlass. Ihr votet, was das Zeug hält. Es ist brutal in der Rockantenne-App. Und es geht um den zweifelhaften Titel: Wer hat das schlimmste Tattoo der Rockrepublik? Wem muss mehr als dringend mit einem Profi-Cover-Up geholfen werden? Ja, und den Sieger ermittelt ihr mit euren Stimmen.
2: Also ich habe mich für die Dani entschieden, weil ein Tattoo hat ja doch auch so sein eigenes Gefühl, sein eigenes, was es vermitteln soll.
3: Ich bin Bianca aus Remagen. Also da war zum ersten Mal die Empathie am größten, weil ich dachte mir sofort, als ich das Bild gesehen habe, ja, das wäre mir auch peinlich hinterher. Zum zweiten habe ich mir gedacht, dass da ein Cover-Up wohl nicht ganz so einfach ist. Da wird mich dann das Ergebnis einfach am meisten interessieren.
4: Tamara kenne ich nicht. Ich habe mich nur gleich da ein bisschen angesprochen gefühlt von dem Motiv, als ich das gesehen habe, weil das halt für mich wirklich der Worst Fail war und ich das total verstehen kann, dass die Tamara da gern was Schöneres hätte.
1: 10 komplett verunglückte Tattoos stehen zur Auswahl, alle Kandidatinnen und Kandidaten. Und das Voting findet ihr also in der Rockantenne-App. Und am Montag wird dann der oder die zu Erlösende bekannt gegeben. Halleluja! 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Also reinklicken in die Rockantenne-App.

Bush und Swallowed. 7:22 Uhr. 8 Minuten vor Wacht. Die Rockantenne Frühschicht. Schönen guten Morgen. Es ist der 9. Rocktober. Das Musikjahr 2026 ist in seinem letzten Drittel. Und da kommt noch eine der größten Überraschungen auf uns zu. Na sowas. Aerosmith. Aerosmith kehrt 2 Jahre nach dem bitteren Abschied zurück auf die Bühne. Die Legenden aus Boston um Steven Tyler und Joe Perry geben ein überraschendes Comeback. Und zwar schon bald. Aerosmith spielen 2 Konzerte in Los Angeles. Und zwar am 29. Oktober und am 1. November unter dem Titel California Dream On. Aerosmith und Friends in Los Angeles, die ganze Sause, und die Gästeliste ist wirklich atemberaubend. Slash und Duff von Guns N' Roses werden mit dabei sein. Run-DMC werden zusammen mit ihnen natürlich Walk This Way spielen. Heart sind mit dabei. Billy Idol, die Black Rose, Chad Smith von den Chili Peppers, Tom Morello, Sammy Hagar, Jerry Cantrell von Alice in Chains, Nuno Bettencourt und viele weitere Überraschungsgäste sind noch angekündigt. Also das wird eine große Sause, über die wir natürlich hier auf Rockantenne berichten werden. Das Comeback, zumindest für 2 Konzerte von Aerosmith. Jetzt im besten Rock Nonstop mit Sweet Emotion.

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15: Wunderschönen guten Morgen, raus aus den Federn mit Him und Join Me und mit Nickelback, If Everyone Cared. Und dann sprechen wir über die Liebe von Popstars zu Rockmusik.

Nickelback. Everyone cared. Und nochmal vielen Dank an Nickelback. In dieser Woche gab es ein Rockantenne Meet and Greet hier in den heiligen Hallen von Rockantenne mit Nickelback. Einfach fantastische Jungs. 7.39 Uhr die Rockantenne Frühschicht. Und dass viele Popstars eine Schwäche für Rock und Metal haben, ist verständlich und ist bekannt. Lady Gaga zum Beispiel, die ist vor ein paar Jahren mal mit Metallica aufgetreten.

Ja, klingt gut. Daumen hoch, genehmigt. Aktuell klopft Popstar Sara Larsson aus Schweden ans Rocktor, an die Rockpforte. Sie macht eigentlich so etwas. Aus bitte. Aber während eines Soundchecks vor einem Konzert hat sie dann das hier rausgeholt.

Wie heißt es so schön? Singen kann sie. Klingt gut. I was made for loving you von Kiss. Liebe Sarah Larsson, solche Rockhymnen bitte nicht nur beim Soundcheck. Vielleicht kommen wir dann auch mal vorbei. Bis dahin, liebe das Original im besten Rock Nonstop auf Rockantenne. Kiss. I was made for loving you.

0: Talk auf Rockantenne mit Green Day. Know Your Enemy. 7:48, 12 Minuten vor 8. Schönen guten Morgen. Apropos Punk, Punk Rock. Also, wenn Billy Idol seinen Rebel Yell bei Rebel Yell macht. Oh, dann klingt das fast schon nach einem Raubkätzchen. Als Billy in den späten 70er Jahren als Punk erfolgreich, dann hat er in den 80ern die Rockmusikszene auf der ganzen Welt erfolgreich aufgemischt. Und seitdem hat er sich in die Herzen, Köpfe und Ohren aller Altersklassen gespielt. So auch bei Melli aus Köln.
1: Ich liebe die 80er. Immer wenn ich mit meinem Papa Musik gehört habe, sind wir immer auf die 80er gedriftet und sind da irgendwie nicht weggekommen davon. Und da hat eben auch Billy Idol eine große Rolle gespielt, weil er irgendwie durch diese bestimmte Art Rock zu machen mich total fasziniert hat.
0: Absolut. Danke, Melli. Und hier ist am besten Rock Nonstop auf Rockantenne mit Cradle of Love.
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0: Def Leppard, Let's Get Rocked. Gleich die 8 Uhr News und dann die Grunge-Rock-Hymne. Von Pearl Jam, Jeremy. Außerdem im besten Rock Nonstop auf Rockantenne DH Block.
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9: Das Rockantenne Deutschlandwetter. Regional Nebel, danach im Süden und Osten öfter Sonne. Sonst breiten sich von Nordwesten her schauerartiger Regen aus und es wird windig. Dazu 10 bis 18 Grad heute.
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9: Bei Audi in Neckarsulm in Baden-Württemberg wächst die Sorge um die Zukunft. Das Unternehmen hat die Schlechtwetterklausel aktiviert. Damit müssen Geschäftsführung und Betriebsrat über Sparmaßnahmen und möglichen Stellenabbau verhandeln. Der VW-Konzern gibt dem Werk noch ein Jahr, um die Kosten deutlich zu senken. Sonst steht eine Schließung im Raum. Betroffen wären mehr als 15.000 Beschäftigte im Werk und viele Zulieferer.
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9: Ich bin Katrin Steinberger. Jetzt das kurze Update für euch. Der Bundestag stellt den Bluttest auf Down-Syndrom bei Schwangerschaften neu zur Debatte. Ein Monitoring soll klären, wann und wie oft der Test eingesetzt wird. Fachleute sollen außerdem prüfen, ob die aktuellen Kassenregeln fair sind oder Menschen mit Behinderung benachteiligen. Der Test kommt aktuell bei rund jeder zweiten Schwangerschaft zum Einsatz. Bei klarer medizinischer Begründung sollen die Kassen den Test weiterhin übernehmen. Wie viel Geld sparen Fahranfänger mit der Führerscheinreform? Bundesverkehrsminister Bilger hat jetzt zum ersten Mal konkrete Zahlen genannt. Er rechnet mit Einsparungen von mehreren 100 Euro, im Idealfall bis zu 1.000 Euro, sagte er der Welt. Je nach Region kann das unterschiedlich ausfallen. Der Führerschein der Klasse B kostet aktuell im Schnitt um die 3.400 Euro. Die Reform setzt auf digitalen Unterricht, weniger Papierkram und Änderungen bei Theorie- und Praxisprüfungen. Die deutsche Frauenfußballnationalmannschaft startet heute gegen Australien ins WM-Jahr. Bundestrainer Wück testet sein Team bewusst gegen Gegner außerhalb Europas, bevor die Weltmeisterschaft nächstes Jahr dann in Brasilien steigt. Verzichten muss er auf Kapitänin Julia Gwin, sie ist verletzt. Anpfiff in Karlsruhe ist heute Abend um 8:30. Nächster Test ist dann am Dienstag in Bremen gegen Japan.
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9: Freitag freuen wir uns über neue Alben aus der Rock- und Metal-Welt. Judas Priest liefern uns heute eine Jubiläumsneuauflage ihrer Platte Sad Wings of Destiny. Frisches Studiomaterial bekommen wir unter anderem von Sheryl Crow, Wage War und Skillet. Und auch die Jungrocker von Greta Van Fleet bringen heute ihr neues Studioalbum raus, Palace for the People.
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0: Es war einmal ein Arschgeweih. So beginnen viele traurige Tattoo-Geschichten. Wir sorgen für ein Happy End.
11: So geil.
0: Hallo? Hallo, es geht um ein Tattoo-Cover. Gleich bei Tattoo Tata nach den H-Blocks und Pearl Jam.
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0: Schönen guten Morgen. Pearl Jam auf Rockantenne. Jeremy. 8:12 Uhr.
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0: Es geht um den Titel, wer hat das schlimmste Tattoo der Rockrepublik? Wem muss mehr als dringend mit einem Profi-Cover-Up geholfen werden? Ihr entscheidet das. Ja, wer ist der oder die Glückliche? Wer hat Dusel und bekommt dieses Profi-Cover-Up? 10 komplett verunglückte Tattoos stehen zur Auswahl. Ihr stimmt ab in der Rockantenne-App. Montag werden wir es also dann erfahren, wer das Cover abbekommt. Und dann werden wir auch erfahren natürlich, wer ein brandneues Tattoo-Kunstwerk bekommt im Wert von 1.000 Euro. Ja, das ist für alle, die mit abstimmen, die Chance auf ein eigenes brandneues Tattoo. 1.000 Euro. Ja, da kann man sich natürlich was ganz Geniales stechen lassen.
2: Meine Lieblingsband ist ja Sabaton und die haben da so ein Logo entworfen und das sieht aus wie so ein gepanzertes S. Und das wäre einfach die perfekte Verbindung zu meinen Tattoos, weil ich habe auf der linken Schulter eine Rüstung und auf der rechten einen Drachenkopf. Und da habe ich mir gedacht, dieses Logo auf der Brust, das würde ja beides vereinen und dann weiß jeder gleich, wofür mein Herz schlägt.
3: Es wäre eine Gitarre als Erinnerungstattoo an meinen Vater, weil der ist Anfang des Jahres verstorben. Von ihm habe ich das Gitarrespiel gelernt, von ihm habe ich die Leidenschaft mitgenommen und von ihm steht auch seine Gitarre, mit der er die letzten 20 Jahre gespielt hat hier bei mir und genau die würde ich mir gerne mit 1-2 Erinnerungen an ihn dann tätowieren lassen.
4: Für mich ist es schon so, dass da wirklich jemand ein neues Lebensgefühl kriegen darf mit so einem Cover-Up und natürlich ist es schön, wenn man da selbst auch noch ein bisschen mit profitieren darf, aber in erster Linie ist es schon klasse, wenn da jemand geholfen wird.
0: Also es lohnt sich für alle Tattoo-Freaks. Reinklicken in die Rockantenne-App.

0: Die Rockantenne Frühschicht mit Barney Barnsteiner. Es gibt schlechte Nachrichten von Deutschlands Lieblingsurlaubsinsel. Dieses Jahr kamen zum ersten Mal mehr Briten nach Mallorca als Deutsche. Wir drohen also, den Handtuchkrieg auf Mallorca zu verlieren. Zwischen Juni und August sind 1,89 Millionen Touristen aus Großbritannien nach Malle gekommen und nur 1,87 Millionen Deutsche. Ja, und vielleicht habt ihr es ja auch schon bemerkt. Ja, uns ging es auch so, dass die Briten jetzt die Macht auf Mallorca haben. Wir finden, das Bier ist dort mindestens 5 Grad wärmer geworden.
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13: Welcher Rocksong könnte der Rocksong deines Lebens für einen Fallschirmspringer sein? Vielleicht kommt ihr drauf gleich nach den Ärzten und Papa Roach.

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1: 8.39 Uhr, der Gerald aus Bad Füssing ist heute am Start. Und ich habe schon angekündigt, der Rocksong seines Lebens hat mit der Begeisterung fürs Fallschirmspringen zu tun. Gerald, erzähl, um welchen Song geht's?
2: Der Rocksong meines Lebens ist Free Fallin von Tom Petty.
1: Und die Geschichte dazu?
2: Ich war noch einer der Leute, die bei der Bundeswehr seinerzeit waren. Und ich habe mich dann als Zeitsoldat verpflichtet für 2 Jahre. Und das war eine Fallschirmjägereinheit. Zu der Zeit war ein alter Schulfreund oder sogar Kindergartenfreund eben auch an der Kaserne stationiert. Bei gemeinsamen Unternehmungen lief das dann immer im Radio, im Auto, wenn wir unterwegs waren. Wir sind ja immer noch in Kontakt, mein damaliger Freund und ich. Und immer wenn wir wieder zusammenkommen, dann erinnert uns natürlich das Lied gerade an diese Zeit zurück.
1: Dann für euch beide Tom Petty mit Free Fallin' auf Rockantenne.

0: Bruce Springsteen auf Rockantenne, Glory Days, ja, die glorreichen Tage kommen, ja, es geht ja Richtung Wochenende, da ist immer glorreich, da geht was am Wochenende. Wir hätten ein paar Tipps auf Lager um 9:09 in Sachen Musik, Messe und Platten. Musik, Matzen sind am Start.
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0: In die Rocker aus Niedersachsen geben heute Abend in der Rock City Nürnberg Gummi. Und morgen Abend in der Rock City Berlin. Tickets sind noch verfügbar. Einen ganz anderen Sound finden wir in Mannheim. Fetter Sound, fette Autos, fette Motorräder in Mannheim, in Mannheim auf der Veterama, auf dem Maimarktgelände in Mannheim von heute bis einschließlich Sonntag. Alles, was 2 bis 4 Räder hat, von Youngtimern bis Oldtimern, Fahrzeugteilen, Zubehör, alles mit dabei. Und noch ein ganz anderer Sound, jetzt aber viel leiser. Ja, Platten knistern. Für uns Fans des musikalischen Stöberns bietet sich der Plattenflohmarkt in Osnabrück an. Von 11 bis 16 Uhr in der Osnabrück Halle. Have fun and keep on rocking. Mit dem besten Rock Non-Stop auf Rockantenne. Jetzt Nightwish.

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0: Antenne Deutschlandwetter. Im Süden und Osten gibt es nach dem Frühnebel heute öfter Sonne. Sonst kommt von Nordwesten her schauerartiger Regen rein, dazu stürmische Böen. 11 bis 18 Grad heute maximal.
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0: In Goslar in Niedersachsen hat ein Brand die Feuerwehr bis in den Abend beschäftigt. Ein brennender Lastwagen hat eine Lagerhalle in Flammen gesetzt. Der Schaden liegt bei etwa 1 Million Euro. Rund 250 Einsatzkräfte der Feuerwehr kämpften gegen das Feuer. Verletzt wurde nach bisherigem Stand niemand. Die Polizei sperrte das Siemensviertel weiträumig ab und ließ umliegende Betriebe räumen. Die Brandursache ist noch unklar.
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0: Ich bin Katrin Steinberger. Jetzt das kurze Update für euch. Der Führerschein könnte deutlich günstiger werden. Bundesverkehrsminister Bilger rechnet mit Einsparungen von mehreren 100 Euro, im besten Fall sogar bis zu 1000. Diese konkreten Zahlen hat er jetzt gegenüber der Welt genannt. Grund ist eine geplante Reform des Führerscheins. Aktuell kostet der Führerschein der Klasse B im Schnitt 3.400 Euro. Bundestag und Bundesrat müssen der Reform noch zustimmen. Der Bundestag hat am Abend endgültig grünes Licht für die neue Bahnstrecke Hamburg-Hannover gegeben. Die Trasse soll entlang der A7 und der B3 verlaufen. Fernzüge sind dann voraussichtlich 18 Minuten schneller unterwegs. Bis aber die ersten Züge dort fahren, dürfte es noch lange dauern. Toni Kroos plant den nächsten Schritt nach seiner Spielerkarriere. Der frühere Fußballweltmeister will laut AS an einem Trainerlehrgang für ehemalige Profis teilnehmen, der in der Saison 2027/28 starten soll. Beim spanischen Fußballverband hat Kroos sein Interesse schon angemeldet. Aktuell darf der 36-Jährige nur Teams bis zur dritthöchsten spanischen Liga trainieren.
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0: Eine Schallplatte gefüllt mit Kunstblut. Diesen ungewöhnlichen Tonträger haben die Metal-Legenden von Slayer jetzt angekündigt. Zur Feier des 40-jährigen Jubiläums ihres Meilenstein-Albums Rain in Blood. Die Platte selbst besteht aus durchsichtigem Plastik, bedruckt mit zahlreichen Logos der Band und gefüllt mit einer blutroten Flüssigkeit. Mitte November erscheint dieses Sammelstück in limitierter Auflage.
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2: Die Freitagsedition wartet auf euch. Von lockerlässig bis bretthart ist alles mit dabei. Black Rose, Manfred Mann, Volbeat, Red Hot Chili Peppers, Sleep Theory, aktueller Rock und die absoluten Klassiker wie jetzt. Los geht's mit Billy Joel. We didn't start the fire.
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Einen wunderschönen guten Morgen, Rockantenne. Ich melde mich aus dem LKW von der A2. Top Sache mit dem Rockblock. Da macht's auch im Stau Spaß.

0: ist The Rock Non-Stop gleich mit Phantom Planet. Verzeihung und Classic Rock von Billy Squire. My Kind of Lover. Gleich hier in der Rockantenne Frühschicht.
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9: Vorwärts immer, rückwärts nimmer. Hat mal irgendjemand gesagt. Ja, von wegen. Ja, der Blick zurück lohnt sich. Der Wochenschnelldurchlauf. Gleich der gesammelte Blödsinn aus 5 Tagen Rockantenne Frühschicht. Nach Phantom Planet, nach Billy Squire und nach aktuellem Rock von den Bad Wolves.

0: Bad Wolves und Jolene im Original natürlich von der am 31. August verstorbenen Dolly Parton. Und da gab es ja dicke Luft, mein Gott, um dieses Cover von den Bad Wolves. Ja, laut Angaben der Band sollte Dolly Parton den Song ursprünglich noch selbst einsingen. Dann hat das alles nicht geklappt und nach ihrem Tod hat sich dann wohl das Plattenlabel durchgesetzt und obwohl die Band nicht wollte, wurde es veröffentlicht. Der Song ist natürlich schon genial geworden, aber da gab es wirklich dicke Luft. Der Gitarrist hat die Band daraufhin verlassen und so weiter und so fort. Jetzt kommen wir zu etwas, was genau das Gegenteil ist von dicker Luft. Frohsinn, Blödsinn mit Sven Dahlheimer.
1: Die Woche noch einmal im Schnelldurchlauf. Montag.
2: Am Wochenende wurden die Eingänge zum Oktoberfest zeitweise wegen Überfüllung geschlossen. Genau umgekehrt war es bei vielen Besuchern. Da wurde der Mageneingang wegen Überfüllung geöffnet. Und der heutige Aktionstag ist der Mach-was-Nettes-Tag. Das ist der kleine Bruder vom Bauscheißetag. Ich habe eine Menge Leute, die es eigentlich verdient hätten, keine Backpfeife verpasst. Das muss reichen.
1: Dienstag.
2: Eine aktuelle Umfrage zeigt, dass gut ein Drittel der deutschen Haustierbesitzer das eigene Tier wie ein eigenes Kind betrachtet. Ich sag mal, besser so als andersrum.
3: Papa, wann fahren wir?
2: Aus. Sitz.
3: Okay.
2: Oh, ist nur Spaß, Leute.
1: Mittwoch.
2: Heute ist Weltbaumwolltag. Nach dem Motto, komme, was wolle. Verstehen Sie? Und Forscher sagen voraus, dass die Bevölkerung in Deutschland bis 2045 moderat schrumpfen wird. Das Gute ist, dann wird die Warteschlange vor der Supermarktkasse endlich kürzer. Blöd nur, dass sie trotzdem keine zweite Kasse aufmachen.
4: Liebe Kunden, wir schließen Kasse 2 für Sie.
2: Na toll.
1: Donnerstag.
2: In der Nähe des Münchner Flughafens will ein Jäger jetzt ein Tier gesichtet haben, das ein Puma sein könnte. Vielleicht ist es aber auch nur ein Adidas. Ja, kaum ist das Oktoberfest vorbei, herrscht Großkaterstimmung. Wer zuletzt lacht, hat's erst später begriffen.
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Das Rails Walk of Life. Huhu. 8 Minuten vor 10, Zeit zu gehen. Hier übernimmt Yvonne Christine Holzhardt. Und da muss ich jetzt echt aufpassen bei der Übergabe. Denn vor den News spiele ich noch Garbage mit Stupid Girl. Und dieser Songtitel hat natürlich nichts mit Yvonne zu tun. Nein!

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13: Das Rockantenne Deutschlandwetter. Im Süden und Osten gibt's nach Frühnebel öfter Sonne. Sonst kommt von Nordwesten schauerartiger Regen mit starken Böen rein. 10 bis 18 Grad maximal.
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13: Heute erinnert Halle in Sachsen-Anhalt an die Opfer des antisemitischen Anschlags vor 7 Jahren. Um 12.03 Uhr ist eine Schweigeminute geplant. Dazu läuten stadtweit die Glocken. Am Nachmittag beginnt um 17 Uhr eine Gedenkveranstaltung auf dem Marktplatz. Am 9. Oktober 2019 hatte ein Rechtsextremist versucht, in die Synagoge einzudringen. Als er scheiterte, erschoss er 2 Menschen. Der Mann sitzt dafür lebenslang im Gefängnis.
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13: Ich bin Jutta Ribrock. Jetzt das kurze Update für euch. Wie können alle Kinder möglichst gleiche Chancen für einen gelingenden Schulstart bekommen? Bildungsministerin Prien will das mit einem Startchancengesetz schaffen, das heute zum ersten Mal im Bundestag debattiert wird. Künftig soll der Entwicklungsstand aller Kinder spätestens im Alter von 4 Jahren überprüft werden, etwa Sprache und Motorik. Bei Bedarf wird das Kind gefördert. Prien sagte am Morgen, das sei dringend notwendig, um das Bildungsniveau in Deutschland hochzuhalten. In Norwegens Hauptstadt Oslo fällt heute die Entscheidung über den diesjährigen Friedensnobelpreisträger. Die Jury wählt aus 287 nominierten Personen und Organisationen. Als mögliche Kandidaten gelten in diesem Jahr unter anderem Papst Leo, die Kinderhilfsorganisation Save the Children oder Hilfsgruppen im Sudan. In den USA soll die Hinrichtung eines Amokläufers live übertragen werden. Das hat Verteidigungsminister Hegseth angekündigt. Ein Mann, der 2009 auf einem Militärstützpunkt 13 Menschen getötet und 32 verletzt hatte, soll standrechtlich erschossen werden. US-Präsident Trump hatte erst vor kurzem die Vollstreckung des Todesurteils genehmigt.
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15: Ja, da ist er ja endlich, der Freitag Vormittag. Haben wir schon wieder fast geschafft und den letzten Arbeitstag bekommen wir jetzt auch noch gemeinsam rum. Gleich mit Journey, den Goo Goo Dolls, die Foo Fighters stehen ebenfalls mit bereit. Und vorneweg unsere Freunde aus Finnland, hier sind The Rasmus.
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jetzt kann wirklich das Wochenende kommen. Metallica hier bei uns im besten Rock nonstop. Auf Rock Antenne gleich. Random Sam, Brian Adams aktuell ja auch auf Tour bei uns in Deutschland. Summer 69 darf da natürlich nicht fehlen. Gleich auch hier bei uns und The Offspring stehen.

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0: 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Mehr von den Ärzten, mehr von Green Day, mehr von Youngblood. 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

0: Ja, da ist nichts mehr hinzuzufügen. Rammstein mit Ich will hier im besten Rock nonstop auf Rockantenne. So, Freunde, wir müssen uns mal kurz verneigen vor The One and Only John Lennon.
1: Die Beatles, die begleiten mich seit frühester Jugend, seit frühester Kindheit. Ganz großartige Band. Wer mit den Beatles nichts anfangen kann, mit dem kann irgendwas nicht stimmen.
2: Mein Vater mochte das ziemlich gerne, deswegen habe ich das dann auch irgendwann gehört, ja.
3: Meine Musiklehrerin, die hat damals heimlich, obwohl sie es nicht durfte, was von den Beatles gespielt. Wir lebten damals in Ostdeutschland und ja, sie hat dann auch arg Schimpfe bekommen, ne? Aber es war toll.
4: Du, ich bin in der Zeit groß geworden. Jahrgang 63, ne? Und es gab eigentlich keinen Tag im Radio, wo nicht von den Jungs gespielt wurde.
1: Wenn ich jetzt einen 14 Jahre alten Jungen oder 14 Jahre altes Mädel auf der Straße sehe mit einem Beatles-T-Shirt, weiß ich, die Welt ist noch nicht ganz zugrunde gegangen.
0: Das ist schön gesagt, ja. Und heute ganz besonders. Heute feiert John Lennon seinen 86. Geburtstag. Leider ja bekanntlich im Rockhimmel. Und da schicken wir jetzt ganz, ganz laute Grüße rauf mit ihm selbst hier. Im besten Rock nonstop auf Rockantenne.

0: schönen Freitag euch. Da marschieren wir gleich Richtung Wochenende. Wie könnte das besser gehen als mit dem Proclaimer? I'm gonna be 500 miles nach den News um 11.
1: Ah, Brums, einen Homerun gibt's in dieser Woche noch. Und damit hallo, hier ist Alex Wandler. Ich sag euch schon mal, was heute passiert. Der Wochenschnelldurchlauf ist dabei. Greta Van Fleet bringen neue Musik raus. So fast unumgänglich in der Radiopremiere. Hört ihr das Ganze bei mir heute Nachmittag? Und wir gucken mal, was noch so auf den Markt drängt. Ja, und gleich zu Beginn aufgepasst und die Ohren gespitzt, denn die Wahnsinns-Wandler-Challenge beschert euch wieder exklusive Rockantenne-Tassen. 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
13: Das Rockantenne Deutschlandwetter. Im Süden und Osten gibt's nach Frühnebel öfter Sonne. Sonst kommt von Nordwesten schauerartiger Regen mit starken Böen rein. 10 bis 18 Grad maximal.
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13: Leipzig erinnert heute an die friedliche Revolution vor 37 Jahren. Zum Gedenken an die große Montagsdemo vom 9. Oktober 1989 gibt es ab 17 Uhr das traditionelle Friedensgebet in der Nikolaikirche. Anschließend startet das Lichtfest. Bei der ersten großen Montagsdemo im Oktober 89 demonstrierten bis zu 100.000 Menschen friedlich. Der Anfang vom Ende der damaligen DDR.
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13: Ich bin Jutta Ribrock, jetzt das kurze Update für euch. Herz-Kreislauf-Erkrankungen bleiben die häufigste Todesursache in Deutschland. Aber die Fallzahlen sind in den vergangenen Jahren stark zurückgegangen. Es gab deutlich weniger Herzinfarkte und Schlaganfälle, so das Statistische Bundesamt. Rund 334.000 Menschen starben im vergangenen Jahr an Herz-Kreislauf-Erkrankungen. Fast 7% weniger als im Jahr 2022. Altkanzler Schröder steht massiv in der Kritik, nachdem er zum Geburtstag des russischen Präsidenten Putin nach Moskau gereist ist. Die Grünen-Politikerin Göring-Eckardt und die FDP-Verteidigungsexpertin Strack-Zimmermann sprechen von einer Schande. Der Chef des CDU-Sozialflügels, Dennis Radke, schreibt auf X, Schröder sei für einen Untersuchungsausschuss zu krank, aber fit genug für Moskau und Putin. Wie viel Geld sparen Fahrschüler mit der Führerscheinreform? Bundesverkehrsminister Bilger rechnet mit Einsparungen von mehreren hundert Euro, im Idealfall bis zu 1000 Euro, sagte er der Welt. Der Führerschein der Klasse B kostet aktuell im Schnitt um die 3400 Euro. Die Reform setzt auf digitalen Unterricht, weniger Papierkram und Änderungen bei Theorie- und Praxisprüfung.
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0: Hi zusammen, ich bin nicht ganz allein. Ich habe mir Unterstützung für die Arbeit geholt. Gleich von den Sporties, Gary Moore, Bon Jovi, The Kings of Leon und vorneweg.
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0: Marschieren wir durch diesen Freitagvormittag mit den Proclaimers und I'm Gonna Be 500 Miles. 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

Natürlich können Kings of Leon laut, aber auch ihre leisen Momente sind erstklassig. So wie bei My Whole World. Und dieser Song ist neu auf Rockantenne.

0: Einen schönen Freitagvormittag euch mit Night Ranger hier auf Rock Antenne Klang. Jetzt da weiter mit Mr. Big, White World und live auch echt ein Erlebnis. The Pretty Reckless, ebenfalls gleich auf Rock Antenne.
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10: Das Rockantenne Deutschlandwetter. Im Süden und Osten gibt's nach Frühnebel öfter Sonne. Sonst kommt von Nordwesten schauerartiger Regen mit starken Böen rein. 10 bis 18 Grad maximal.
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10: Nach dem Tod einer 16-jährigen Schülerin im Unterricht in Ludwigshafen in Rheinland-Pfalz liegt ein vorläufiges Obduktionsergebnis vor. Es gibt keine Hinweise auf eine Einwirkung Dritter. Die Ermittler gehen von einer natürlichen Ursache aus. Das Mädchen war am 2. Oktober während des Unterrichts in einer Realschule zusammengebrochen und trotz schneller Reanimation gestorben. Für die Klasse und das Kollegium gibt es psychologische Unterstützung.
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10: Ich bin Jutta Rebrock. Jetzt das kurze Update für euch. Der Friedensnobelpreis geht in diesem Jahr an die südafrikanische Juristin Navi Pillay. Das gab das norwegische Nobelkomitee in Oslo bekannt. Die 85-Jährige habe maßgeblich dazu beigetragen, dass Kriegsverbrechen, Verbrechen gegen die Menschlichkeit und Völkermord strafrechtlich verfolgt werden, heißt es vom Nobelkomitee. Navi Pillay war unter anderem Richterin am Internationalen Strafgerichtshof. Wie können alle Kinder möglichst gleiche Chancen für einen gelingenden Schulstart bekommen? Bildungsministerin Prien will das mit einem Startchancengesetz schaffen, das heute zum ersten Mal im Bundestag debattiert wird. Künftig soll der Entwicklungsstand aller Kinder spätestens im Alter von 4 Jahren überprüft werden, etwa Sprache und Motorik. Bei Bedarf wird das Kind gefördert. Prien sagte am Morgen, das sei dringend notwendig, um das Bildungsniveau in Deutschland hochzuhalten. Beim Großen Preis von Singapur sind offenbar mehrere Mitglieder von Formel-1-Rennstellen festgenommen worden. Laut Bild geht es um E-Zigaretten. Bei Taschenkontrollen am Eingang des Fahrerlagers wurden bei den Festgenommenen demnach Vapes gefunden, die bei der Einreise nach Singapur nicht versteuert wurden. In Singapur ist das Vapen verboten. Eingeführte Rauchwaren müssen am Flughafen angemeldet werden.
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11: An diesem Freitagmittag und den versüßen wir uns jetzt zusammen gleich mit Rainbow. Außerdem einer saftigen Ladung Punkrock von Green Day. Liquido habe ich ebenfalls mit am Start und vorneweg.
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11: Auch so ein Ohrwurm. Teenage Dirtbag. Schön, dass ihr mit dabei seid.

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0: passend zu so manchem aktuell. Crazy Aerosmith hier auf Rock Antenne gleich. Halt uns da eh schon ein Heat of the Moment. Classic Rock ist das für diesen Freitag. Zum Mittag auch. Lazy, das habe ich auch mit dabei. Alles hier bei mir auf Rock Antenne.
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0: Der einzige Boss, den wir an einem Freitag wirklich gern bei der Arbeit mit dabei haben. Bruce Springsteen hier auf Rockantenne im besten Rock Nonstop. Wie immer schauen wir so kurz vom Wochenende auf die Woche zurück. Besser gesagt, mein lieber Kollege Sven Dahlheimer macht das mit seinem, ja, ganz eigenen Blick auf die Dinge. Hier der Schnelldurchlauf.
1: Die Woche noch einmal im Schnelldurchlauf. Montag.
2: Am Wochenende wurden die Eingänge zum Oktoberfest zeitweise wegen Überfüllung geschlossen. Genau umgekehrt war es bei vielen Besuchern. Da wurde der Mageneingang wegen Überfüllung geöffnet. Und der heutige Aktionstag ist der Mach-was-Nettes-Tag. Das ist der kleine Bruder vom Bau-Scheiße-Tag. Ich habe eine Menge Leute, die es eigentlich verdient hätten, keine Backpfeife verpasst. Das muss reichen.
1: Dienstag.
2: Eine aktuelle Umfrage zeigt, dass gut ein Drittel der deutschen Haustierbesitzer das eigene Tier wie ein eigenes Kind betrachtet. Ich sag mal, besser so als andersrum.
3: Papa, wann fahren wir?
2: Aus. Sitz.
3: Okay.
2: Oh, ist nur Spaß, Leute.
1: Mittwoch.
2: Heute ist Weltbaumwolltag. Nach dem Motto, komme was wolle. Verstehen Sie? Und Forscher sagen voraus, dass die Bevölkerung in Deutschland bis 2045 moderat schrumpfen wird. Das Gute ist, dann wird die Warteschlange vor der Supermarktkasse endlich kürzer. Blöd nur, dass sie trotzdem keine zweite Kasse aufmachen.
4: Liebe Kunden, wir schließen Kasse 2 für Sie.
2: Na toll.
1: Donnerstag.
2: In der Nähe des Münchner Flughafens will ein Jäger jetzt ein Tier gesichtet haben, das ein Puma sein könnte. Vielleicht ist es aber auch nur ein Adidas. Ja, kaum ist das Oktoberfest vorbei, herrscht Großkaterstimmung. Wer zuletzt lacht, hat's erst später begriffen.
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0: Arne Warnsteiner hier aus der Rockantenne Frühschicht. Ich wünsche euch ein schönes, ein geschmeidiges, ein erholsames Wochenende. Lasst es euch gut gehen. 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
0: Das Rockantenne Deutschlandwetter quer durchs Land am Nachmittag zweigeteilt bei 10 bis 18 Grad. Im Süden und Osten sonnig, sonst bringt teils böig starker Nordwestwind schauerartigen Regen. Morgen dann ganz im Süden Regen, im Nordwesten gibt's eher einen Schauermix. Dazwischen scheint öfter mal die Sonne.
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0: Der plötzliche Tod einer 16-jährigen Schülerin während des Unterrichts in Ludwigshafen in Rheinland-Pfalz hat offenbar eine natürliche Ursache. Das haben die Behörden nach der Obduktion mitgeteilt. Hinweise auf eine Einwirkung Dritter gibt es nicht. Die 10-Klässlerin war am 2. Oktober in einer Realschule zusammengebrochen und trotz Reanimationsmaßnahmen verstorben.
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0: Ich bin Arno Siegemund und jetzt das kurze Update für euch. Der Friedensnobelpreis geht in diesem Jahr an die südafrikanische Juristin Navi Pillay. Das gab das norwegische Nobelkomitee in Oslo bekannt. Die 85-Jährige war Richterin in Südafrika und auch am Internationalen Strafgerichtshof in Den Haag tätig. Sie habe maßgeblich dazu beigetragen, dass Kriegsverbrechen und Verbrechen gegen die Menschlichkeit strafrechtlich verfolgt werden, heißt es aus Oslo. Der Führerschein könnte möglicherweise bald günstiger werden. Verkehrsminister Bilger hat erstmals mögliche Einsparungen bei der Führerscheinreform genau beziffert. Fahrschüler könnten demnach mehrere hundert Euro, im besten Fall sogar bis zu 1.000 Euro sparen, sagte der CDU-Politiker der Welt. Die Kosten für den Führerschein der Klasse B liegen nach Angaben des Ministeriums aktuell im Schnitt bei rund 3.400 Euro. Sachsen-Anhalts Landtagspräsident Tobias Rausch von der AfD wird in Zukunft auf einen BMW-Dienstwagen verzichten müssen. Der Münchner Autobauer hat sein Angebot für eine Verlängerung des Leasingvertrags für das Fahrzeug zurückgezogen. Der Vertrag für das betreffende Auto des Landtagspräsidenten wäre im November ausgelaufen. BMW will sich nicht näher zu der Entscheidung äußern.
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7: Auf der Zielgeraden Richtung Wochenende. Und damit es ein bisschen schneller kommt, geben wir Vollgas gleich mit Queen, Placebo, Pink Floyd, den Architects und vorneweg der Checkers Band.
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Eine der größten europäischen Bands der Gegenwart sendet ein musikalisches Lebenszeichen. Architects. Die Single Machine ist neu auf Rockantenne.

0: Tag mit Tag hier auf Rock Antenne gleich. Jetzt, wir wollen uns auch den Chester Bennington mit Linkin Park Castle auf Glass. Und Eagle Eye Cherry rocken uns auch ganz entspannt Richtung Wochenende.
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0: Einen schönen Freitagnachmittag euch mit Rockantenne. Darf es ein bisschen Sex sein? Ja, jetzt habe ich eure Aufmerksamkeit. Den bekommt ihr gleich von den Kings of Leon. Sex on Fire nach den News um 14 Uhr und hier auf Rockantenne.
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12: Das Rockantenne Deutschlandwetter quer durchs Land am Nachmittag zweigeteilt bei 10 bis 18 Grad. Im Süden und Osten sonnig, sonst bringt teils böig starker Nordwestwind schauerartigen Regen. Morgen dann ganz im Süden Regen, im Nordwesten gibt's eher einen Schauermix. Dazwischen scheint öfter mal die Sonne.
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12: Bei Grabungen am Berliner Checkpoint Charlie sind Reste der DDR-Grenzübergangsstelle entdeckt worden. Freigelegt wurden unter anderem Teile von Begrenzungsmauern, Asphaltflächen und das Fundament einer Führungsstelle der DDR-Grenztruppen aus den Jahren 85 bis 89. Das hat die Stiftung Berliner Mauer mitgeteilt. Auch Teile einer Fahrzeugsperre, die nach der Panzerkonfrontation im Oktober 61 errichtet worden war, kamen zum Vorschein.
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12: Ich bin Arno Siegemund und jetzt das kurze Update für euch. Bundeskanzler Merz ist zutiefst empört darüber, dass Ex-Kanzler Gerhard Schröder in Moskau den 74. Geburtstag von Wladimir Putin gefeiert hat. Angesichts von Putins Verantwortung für den Ukraine-Krieg und das damit verbundene Leid bezeichnet die Regierung Schröders Verhalten als geradezu unmoralisch. Schröder steht ja wegen seiner Nähe zu Putin und Engagements für russische Unternehmen seit Jahren in der Kritik. Bahn und Bund wollen in den nächsten 5 Jahren deutlich weniger hochbelastete Zugstrecken sanieren als bisher geplant. Das Programm wird von 21 auf 13 Strecken reduziert. Es würden aber keine Sanierungen gestrichen, sondern nur verschoben, heißt es. Beim großen Preis der Formel 1 in Singapur sind offenbar mehrere Mitglieder von Rennstellen festgenommen worden. Nach Informationen der Bild geht es um E-Zigaretten. Bei Taschenkontrollen am Eingang des Fahrerlagers wurden bei den Betroffenen demnach Vapes gefunden, die bei der Einreise nach Singapur nicht versteuert worden sind. In Singapur ist das Vapen generell verboten. Eingeführte Rauchwaren müssen am Flughafen angemeldet werden. Die Nutzung von Vapes kann bis zu 7.000 Euro Strafe kosten.
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0: Und gleich mit Evanescence. Außerdem mit dabei die Stone Temple Pilots Survivor. Und vorneweg ein bisschen Sex. Passend zum Wochenende. Sex on Fire. Hier sind die Kings of Leon.
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0: mit zusammengetan. Bryan Adams und Please Forgive Me auf Rock Antenne. Von dem Breaking Benjamin, einem Band, die man übrigens auch echt mal live gesehen haben muss. Echt bockstark. Genauso wie die Nummer von Robert Tepper. No Easy Way Out. Auch gleich hier auf Rock Antenne.
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0: Arne Bahnsteiner hier aus der Rockantenne Frühschicht. Ich wünsche euch ein schönes, ein geschmeidiges, ein erholsames Wochenende. Lasst es euch gut gehen. Und am Montag wird's doppelt spannend in Sachen Tattoo-Tata. Bei wem macht's Tattoo-Tata? Wem wird geholfen? Wer bekommt das Cover-Up als Rettung für das schrecklichste Tattoo der Rockrepublik? 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Wer schnappt sich ein brandneues Tattoo-Kunstwerk im Wert von 1.000 Euro? 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
12: Das Rockantenne Deutschlandwetter quer durchs Land am Nachmittag zweigeteilt bei 10 bis 18 Grad. Im Süden und Osten sonnig, sonst bringt teils böig starker Nordwestwind schauerartigen Regen. Morgen dann ganz im Süden Regen, im Nordwesten gibt's eher einen Schauermix. Dazwischen scheint öfter mal die Sonne.
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12: Die Wirtschaft in Niedersachsen hat sich im dritten Quartal leicht stabilisiert. Es handelt sich um den mittlerweile zweiten Anstieg in Folge. Von einer nachhaltigen Entwicklung könne aber weiterhin keine Rede sein, so die Industrie- und Handelskammer Niedersachsen. Für einen nachhaltigen Schub brauche es mehr Wettbewerbsfähigkeit, mehr Investitionen und spürbare Verbesserungen der Rahmenbedingungen.
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12: Ich bin Arno Siegemund und jetzt das kurze Update für euch. Fahrschüler könnten durch die geplante Führerscheinreform bis zu 1.000 Euro sparen. Das erwartet Bundesverkehrsminister Bilger. Die Klasse B Fahrerlaubnis kostet derzeit im Schnitt etwa 3.400 Euro. Günstiger werden soll es durch mehr digitalen Theorieunterricht, weniger Bürokratie und Änderungen bei den Prüfungen. Nach dem Treffen von Altkanzler Schröder mit Kreml-Chef Putin an dessen Geburtstag kommt aus seiner eigenen Partei scharfe Kritik. Dieser Besuch sei völlig inakzeptabel, sagte SPD-Chef und Vizekanzler Klingbeil der Süddeutschen Zeitung. Russland führe einen brutalen Angriffskrieg gegen die Ukraine und habe unermessliches Leid über die Menschen dort gebracht. Bundeskanzler Merz nannte das Treffen geradezu unmoralisch. Der Friedensnobelpreis geht in diesem Jahr an Nevi Pillay aus Südafrika. Das teilte das norwegische Nobelkomitee in Oslo mit. Die Juristin mit indischen Wurzeln werde für ihren mutigen Einsatz für das Völkerrecht gewürdigt, erklärte das Komitee. Unter anderem war sie Richterin am Internationalen Strafgerichtshof.
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14: Na dann mal herzlich willkommen. Einen Home Run haben wir in dieser Woche noch. Und wie ich das schon versprochen habe, starten wir natürlich jetzt direkt mit der Wahnsinns-Wangler-Challenge. Also wer sich so eine exklusive Rock-Antenne-Tasse schnell noch kurz vorm Wochenende sichern möchte, ja dann direkt durchklingeln. Jetzt 08000 80 4000.
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0: Es ist Freitag, ja, schmeckt. Mmh, AC/DC.
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0: Wir haben es gerade gehört. AC/DC mit Back in Black auf Rockantenne. Und gleich wird es weitergehen mit Metallicas Whiskey in the Jar. Daher gleich meine wirklich spektakuläre Frage. Und die richtet sich heute an wen?
3: Servus, der Dominik, grüß dich.
0: Was haben AC/DC und Metallica gemeinsam? Die haben A schon mal gemeinsam auf einem Militärflugplatz gespielt. Beide Bands traten B beim Eurovision Song Contest auf. Oder C, bei einem Festival haben beide Bands schon mal ein Handgemenge mit den Rolling Stones gehabt.
3: Schwierig. Ich entscheide trotzdem für A.
0: Klingt vernünftig, sagst du, ne?
3: Ja.
0: Ja, natürlich, das ist es doch. Da gehen wir ein Stück zurück. Das war 91 auf dem Flugplatz Tushino in Moskau. Der Auftritt gehörte zu den größten Rockveranstaltungen der Geschichte. Schätzung nach sollen es bis zu 1 Million Fans gewesen sein.
3: Hab ich gehört, ja.
0: Aha, dann hast du es gewusst.
3: Ja, genau.
1: Du bist cool.
3: Ihr seid auch echt ein geiler Sender.
0: Dankeschön. Dann mach dich die Tasse zu dir auf den Weg. Und wenn du Bock hast, dann hören wir auch ein bisschen Metallica.
3: Ja, super.

0: Kurz vor 4, neue Tourdaten von Nickelback kriegt ihr heute noch von mir. Und auch Greta Van Fleet sind seit heute mit neuer Musik zurück. Wir hören nachher direkt noch rein. Und den Wochenschnelldurchlauf gibt's gleich sowieso. Umgarnt wird das Ganze im besten Rock Non-Stop mit Five Finger Death Punch und Blink 182.
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0: Kurz nach 4.

0: Rockantenne Homerun am Freitag. Lustig, wir haben gerade drüber gesprochen und jetzt frisch bestätigt. Nickelback kommen zurück nach Deutschland. Im Juni 27 erleben wir sie in Köln, in Hannover, in Stuttgart und München natürlich mit dem Gepäck. Das neue Album Everything Under the Sun, das dann Ende Oktober rauskommt. Der allgemeine Ticketvorverkauf für die Tournee beginnt in exakt einer Woche. So, und was war diese Woche noch so los?
1: Die Woche noch einmal im Schnelldurchlauf. Montag.
2: Am Wochenende wurden die Eingänge zum Oktoberfest zeitweise wegen Überfüllung geschlossen. Genau umgekehrt war es bei vielen Besuchern. Da wurde der Mageneingang wegen Überfüllung geöffnet. Und der heutige Aktionstag ist der Mach-was-Nettes-Tag. Das ist der kleine Bruder vom Bauscheißetag. Ich habe eine Menge Leute, die es eigentlich verdient hätten, keine Backpfeife verpasst. Das muss reichen.
1: Dienstag.
2: Eine aktuelle Umfrage zeigt, dass gut ein Drittel der deutschen Haustierbesitzer das eigene Tier wie ein eigenes Kind betrachtet. Ich sag mal, besser so als andersrum.
3: Papa, wann fahren wir?
2: Aus. Sitz.
3: Okay.
2: Oh, ist nur Spaß, Leute.
1: Mittwoch.
2: Heute ist Weltbaumwolltag. Nach dem Motto, komme was wolle. Verstehen Sie? Und Forscher sagen voraus, dass die Bevölkerung in Deutschland bis 2045 moderat schrumpfen wird. Das Gute ist, dann wird die Warteschlange vor der Supermarktkasse endlich kürzer. Blöd nur, dass sie trotzdem keine zweite Kasse aufmachen.
4: Liebe Kunden, wir schließen Kasse 2 für Sie.
2: Na toll.
1: Donnerstag.
2: In der Nähe des Münchner Flughafens will ein Jäger jetzt ein Tier gesichtet haben, das ein Puma sein könnte. Vielleicht ist es aber auch nur ein Adidas. Ja, kaum ist das Oktoberfest vorbei, herrscht Großkaterstimmung. Wer zuletzt lacht, hat's erst später begriffen.
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0: ist Freitag, fühlt sich gut an, wird gleich noch besser. Mr. David Bowie bereit? Das ist den besten Rock Nonstop. Ach, lass auch ein bisschen die Toten Hosen zu Wort kommen. So, hier brennt der Hut, wir gehen ins Wochenende. Bin gleich wieder da, nach den News.
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13: Das Rockantenne Deutschlandwetter quer durchs Land am Nachmittag zweigeteilt bei 10 bis 18 Grad. Im Süden und Osten sonnig, sonst bringt teils böig starker Nordwestwind schauerartigen Regen. Morgen dann ganz im Süden Regen, im Nordwesten gibt's eher einen Schauermix. Dazwischen scheint öfter mal die Sonne.
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13: Die DFB-Frauen bestreiten heute ihr Länderspiel gegen Australien. Los geht's um 8:30 in Karlsruhe. Allerdings ohne Torjägerin Lea Schüller. Die 28-Jährige fällt wegen eines Infekts für die Partie heute aus. Zuvor war in Larissa Mühlhaus von Eintracht Frankfurt eine weitere Mittelstürmerin auch schon krank abgereist.
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13: Ich bin Arno Siegemund und jetzt das kurze Update für euch. Die Bundesregierung hat den Besuch von Ex-Kanzler Schröder bei Russlands Präsident Putin scharf kritisiert. Regierungssprecher Mayer sagte, Kanzler Merz sei empört und empfinde das Treffen in Moskau als geradezu unmoralisch. SPD-Chef Klingbeil nannte Schröders Besuch in der Süddeutschen Zeitung völlig inakzeptabel. Schröder hatte Putin zu dessen Geburtstag getroffen, der Kreml veröffentlichte Fotos. Nach Berechnungen des Deutschen Instituts für Wirtschaftsforschung wird der neue Tankrabatt nur teilweise an die Kunden weitergegeben. Bei Diesel kommen demnach etwa 13 Cent und bei Benzin etwa 11 Cent pro Liter an. Möglich wären ja 17 Cent. Auf den Social-Media-Kanälen der Tagesschau sorgt ein Video mit Sprecherin Susanne Daubner kurz vor der Kür des Jugendwortes des Jahres für Spekulationen. Daubner kündigt darin scheinbar das Gewinnerwort an, bricht dann aber ab und verweist scherzhaft auf einen falschen Kalendereintrag und sagt, sie komme morgen nochmal. Die Fans kommentieren das als Ragebait, genau eines der drei Finalwörter neben Peak und Crashout. Mit Ragebait sind Inhalte in sozialen Medien gemeint, die absichtlich triggern und Kommentare und Reichweite bringen sollen. Der Verlag Pons Langenscheid will den Sieger morgen bekannt geben. Daubner gilt ja schon seit Jahren als Kultansagerin des Jugendworts.
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1: Ja, das ist die etwas andere Galerie, ja. Lasst euch hier gerne mal überraschen. In der Rockantenne-App findet ihr alle Finalisten für das schlimmste Tattoo der Rock-Community. Da sind ein paar Knallerdinger dabei. Und wenn ihr schon mal schaut, lasst doch gleich auch eine Stimme da, wer von denen ein Cover-Up verdient hat. Unter allen, die mitgevotet haben, geht ein Tattoo im Wert von 1.000 Euro raus. Boah, und die ersten haben ja auch schon ein paar richtig coole Ideen für starke Motive.
2: Meine Lieblingsband ist ja Sabaton. Und die haben das so ein Logo entworfen. Und das sieht aus wie so ein gepanzertes S. Und das wäre einfach die perfekte Verbindung zu meinen Tattoos, weil ich habe auf der linken Schulter eine Rüstung und auf der rechten einen Drachenkopf. Und da habe ich mir gedacht, dieses Logo auf der Brust, das würde ja beides vereinen. Und dann weiß jeder gleich, wofür mein Herz schlägt.
3: Es wäre eine Gitarre als Erinnerungstattoo an meinen Vater, weil der ist Anfang des Jahres verstorben. Von ihm habe ich das Gitarrespiel gelernt, von ihm habe ich die Leidenschaft mitgenommen und von ihm steht auch seine Gitarre, mit der er die letzten 20 Jahre gespielt hat hier bei mir und genau die würde ich mir gerne mit ein, zwei Erinnerungen an ihn dann tätowieren lassen.
4: Für mich ist das schon so, dass da wirklich jemand ein neues Lebensgefühl kriegen darf mit so einem Cover-Up und natürlich ist es schön, wenn man da selbst auch noch ein bisschen mit profitieren darf, aber in erster Linie ist es schon klasse, wenn da jemand geholfen wird.
1: Ihr seid die absolut Besten. Mitvoten geht immer noch in der Rockantenne-App. Aber viel Zeit ist nicht mehr. Und die vertreiben uns jetzt im besten Rock Nonstop mit dem Album der Woche von Nothing But Thieves. Stray Dogs heißt es. Und daraus hören wir jetzt A Different Kind of Happiness auf Rock.

0: Samaritan Feierabend. Gleich mit Sum 41 und Loverboy. Und Greta Van Fleet sind seit heute mit neuer Musik zurück. Wir hören da nachher nochmal direkt rein. Und John Lennon würde heute 89 werden. Beatles-Kollege Paul McCartney erzählt uns gleich, dass es aber auch schon gerne mal Beef in der Band gab.
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0: Im besten Rock Nonstop Green Day und gleich John Lennon mit Imagine. Und John Lennon, der konnte ein kompletter Idiot sein. Das hat Paul McCartney vor kurzem in einem Interview erzählt.
1: He could be a complete idiot over some things.
0: Warum genau, da hat sich der Meister nicht so ausgelassen. Aber naja, der Mann muss es ja wissen. Die beiden, die lernen sich immerhin schon als Jugendliche kennen und gehen zusammen den Weg von der Unterhaltungsband im kleinen Club zur vielleicht wichtigsten Gruppe in der Rockgeschichte. Bekannterweise fliegen seinerzeit auch gerne mal die Fetzen zwischen John und Paul. Aber letzten Endes...
1: I always thought John was very cool, and I still do.
0: Paul habe John immer cool gefunden und tut das bis heute so, der Ex-Beatle. Das tun wir natürlich auch und drehen heute seine Musik noch eine extra Spur lauter. John Lennon feiert oben im Rockhimmel nämlich seinen 86. Geburtstag.

0: Genesis, Land of Confusion im Rockantenne Homeland. So Leute, Nickelback haben vor wenigen Augenblicken mal eben ihre Tourdates bekannt gegeben. Und ich sag euch, da ist auch was für uns dabei. Was genau, das hört ihr in nur wenigen wirklich Sekunden. Kurz nach den News. Und dann geht die Fahrt ab in Richtung Wochenende mit Steve Miller Band im besten Rock Nonstop und Foreigner. Und natürlich Nickelback, ist klar.
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0: Das Rockantenne Deutschlandwetter. Zwischen Nordsee und Bodensee ziehen am Abend immer mehr Regenwolken auf. Dazu kommen starke Böen. Nachts regnet es dann vor allem im Süden, sonst bei Tiefstwerten von 11 bis 5 Grad einige Schauer. Morgen regnet es dann noch im Süden, im Nordwesten folgt ein Schauer mit.
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0: Blockierte Straßen, eingestürzte Gebäude und Stromausfälle. Im Ernstfall müssen Einsatzkräfte in kürzester Zeit Schäden erfassen, Gefahren einschätzen und die Rettung einleiten. In Braunschweig in Niedersachsen haben Experten jetzt den Katastrophenfall nach einem schweren Sturm geprobt. Die zentrale Frage dabei, wie lässt sich die immer bessere Technik sinnvoll koordinieren? Bei den Proben wurde vor allem auch der Umgang mit Drohnen geübt.
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0: Ich bin Arno Siegemund und jetzt das kurze Update für euch. Der Besuch von Altkanzler Schröder bei Kremlchef Putin in Moskau sorgt weiter für Schlagzeilen. Die Bundesregierung hat mit deutlichen Worten reagiert. Kanzler Merz sei empört, so ein Sprecher. Er empfinde diesen Besuch als geradezu unmoralisch, so der Sprecher weiter. Ähnlich äußerte sich SPD-Chef Klingbeil. Der Besuch sei inakzeptabel, so der SPD-Vorsitzende in der Süddeutschen Zeitung. Schröder hatte Putin zu dessen Geburtstag in Moskau besucht und gratuliert. Nordrhein-Westfalens Innenminister Herbert Reul hat sich bei einem dienstlichen Termin im Polizeipräsidium Wuppertal die Hüfte gebrochen, nachdem er über eine Treppenstufe gestolpert war. Er wird jetzt im Krankenhaus behandelt und will vorerst eine Pause einlegen. Bereits im Sommer hatte der 74-Jährige wegen einer zitternden Hand eine Operation. Seither leidet er unter ungeklärten Sprachproblemen. Nun also doch, die Koalition hat sich offenbar auf eine Zuckersteuer verständigt, berichtet die Bild. Die soll aber nur für Firmen anfallen, die mehr als 70.000 Liter an Getränken pro Jahr abfüllen. Kleinere Unternehmen sollen also verschont bleiben. Die Steuer soll zum 1. Juli greifen.
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13: Ja, und das war heute Nachmittag schon mal eine knallige Meldung. Nickelback kommen zurück nach Deutschland. 4 Konzerte haben die Rockgrößen jetzt angekündigt. Im Juni nächsten Jahres kommen sie nach Köln, Hannover, Stuttgart und München. Mit dem Gepäck natürlich das neue Album Everything Under the Sun. Ende Oktober kommt das raus. Der allgemeine Ticketverkauf für die Tour beginnt in einer Woche. Und zur allgemeinen Vorfreude natürlich gleich Nickelback. Außerdem Steve Miller Band und Foreigner.
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0: Kuss, Pokus, Fidibus, Abracadabra, Steve Miller Band, besten Rock Nonstop auf Rockantenne.
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0: Da ist sie wieder, die Bundesliga. Nach der fünften Länderspielpause geht es jetzt endlich weiter mit dem fünften Spieltag. Heute Abend noch empfängt Tabellenführer Borussia Dortmund Werder Bremen. Der BVB führt das Feld an. Bremen hat sich im Tabellenmittelfeld positioniert, könnte mit einem Sieg in Dortmund zumindest über Nacht ganz oben anklopfen. Dann werfen wir noch einen Blick auf den morgigen Samstag. 15:30 ist unter anderem der FC Augsburg im Einsatz und da kommt ein echter Brocken zum Derby, ist der FC Bayern München zu Gast. Naja, und dann noch zum Abschluss am Sonntag SC Freiburg gegen Schalke. Freiburg ist mit 10 Punkten aktuell Dritter und damit punktgleich mit den Bayern. Schalke steht bei 5 Zählern. Zuletzt gab es ja gegen Aufsteiger Elversberg ein torloses 0:0. Zwei Teams mit ganz unterschiedlichen Saisonstarts. Freiburg hat wirklich einen Lauf, Schalke eher Mittelfeld. Wenn die Königsblauen im Breisgau jetzt das Ruder rumreißen, das dürfte Fragen aufwerfen.
2: Hajo, woran hat die Lehen? Da fragt man sich nachher natürlich immer, woran die Lehen hat.
0: Die Ergebnisse von allen Partien hört ihr natürlich wie immer hier auf Rockantenne.
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0: Midnight Oil haben mit diesem Song der Tat bewiesen, dass man mit Rockmusik sogar bei offiziellen Zeremonien landen kann. Der Song wurde für die Rückgabe des Uluru an die Ureinwohner Australiens geschrieben. Normalerweise gibt es bei solchen Anlässen eher Reden. Oh, Australier haben sich lieber eine Rockband bestellt. Im besten Rock Nonstop gleich die Kaiser Chiefs und Spin Doctor. Musiknews, Konzertnews haben wir auch noch für euch. Und Greta Van Fleet sind seit heute mit neuer Musik zurück. Da hören wir auch nachher noch direkt rein.
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0: Lord of the Dance, River Dance. Ja, das klingt alles irisch. Und auch dieser Song hier, aber da muss ich sagen, Gary Moore ist natürlich eine ganz andere Hausnummer. Ne? Aber auch dieser Song hat einen starken irischen Einschlag. Over the Hills and Far Away auf Rockantenne. Der beste Rock nonstop, leicht mit Fahrer in Urlaub.
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0: Neben Krokus und Gotthard zählen sie zur Elite der Schweizer Hardrock-Szene. 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

Wallflowers im besten Rock Nonstop auf Rock Antenne One Headlight. Release Freitag, ja, da kommt immer neue Musik raus. Und was da so genau kommt, das hört ihr in wenigen Sekündchen bei mir hier im Rock Antenne Home Run. Und wir fahren es auf The Clash gleich. Und

0: Arne Bahnsteine hier aus der Rockantenne Frühschicht. 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Lasst es euch gut gehen. 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
0: Das Rockantenne Deutschlandwetter. Zwischen Nordsee und Bodensee ziehen am Abend immer mehr Regenwolken auf. Dazu kommen starke Böen. Nachts regnet es dann vor allem im Süden, sonst bei Tiefstwerten von 11 bis 5 Grad einige Schauer. Morgen regnet es dann noch im Süden, im Nordwesten folgt ein Schauermix.
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0: Linke, Grüne und SPD in Berlin wollen im Falle einer Koalition für mehr Sauberkeit in der Hauptstadt sorgen. Das sei eines der größten Aufregerthemen, sagt der SPD-Chef Krach. Bei den ersten Sondierungen haben die Teilnehmer schon über die Reinigung von Spielplätzen oder eine Abholung von Sperrmüll gesprochen. Beim Thema Haushalt, das als besonders schwierig gilt, kamen die Parteien noch nicht zu konkreten Lösungen.
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0: Ich bin Arno Siegemund und jetzt das kurze Update für euch. Der Friedensnobelpreis geht in diesem Jahr an Nevi Pillay aus Südafrika. Das teilte das norwegische Nobelkomitee in Oslo mit. Die Juristin mit indischen Wurzeln werde für ihren mutigen Einsatz für das Völkerrecht gewürdigt, erklärte das Komitee. Unter anderem war sie Richterin am Internationalen Strafgerichtshof. Bahn und Bund wollen in den nächsten 5 Jahren deutlich weniger hochbelastete Zugstrecken sanieren als bisher geplant. Das Programm wird von 21 auf 13 Strecken reduziert. Es würden aber keine Sanierungen gestrichen, sondern nur verschoben, heißt es. Es ist so gut wie sicher, der Hamburger Tennisspieler Alexander Zverev wird am Ende des Jahres die Nummer 1 der Weltrangliste sein. Er ist der erste deutsche Spieler seit Boris Becker 1991, dem das gelingt. Wichtige Punkte hatte Zverev heute noch bei seinem Sieg gegen den Chinesen Wu Yibing bei den Shanghai Open geholt. Vor allem seine Grand-Slam-Erfolge in Paris und Melbourne haben jetzt aber zu diesem bedeutenden Meilenstein beigetragen.
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0: So, ihr habt euch entschieden, mit uns ins Wochenende zu gehen. Congratulations. Und jetzt mal ganz ehrlich, Hand aufs Herz. Wer hatte Greta Van Fleet noch auf der Zündung? Zu viel Abschiedsgerüchte und heute dann, peng, da sind sie zurück mit neuem Album. Greta heißt ja linguistisch Perle, also die Perle von der Flotte. Drum lassen wir die Perle gleich mal in der Radiopremiere auf Rockantenne aus dem Sack.
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0: Vorher noch Placebo, Little River Band und hier Puddle of Mud, She Hates Me. Schönen Feierabend.

Freitag ist und wir schauen ja immer mit Spannung auf den Freitag, nicht weil Wochenende ist, sondern weil es ja auch freitags immer neue Musik gibt. Und erst haben ja Greta Van Fleet im Mai mit einem mysteriösen Abschiedsvideo ihre Fans in Panik versetzt. Und jetzt neues Album. Voila! Palace for the People, so heißt das Ding. Übrigens auch nächste Woche unser Album der Woche. Greta Van Fleet, die Band, bei der Robert Plant von Led Zeppelin wahrscheinlich manchmal überlegen muss, ob er da gerade selbst singt. Heute gibt's das neue Album und da hören wir mal ganz kurz drüber.

Na, das klingt doch nicht schlecht. Und jetzt gibt's natürlich einen Song, den wir uns herausgepickt haben in voller Länge. Red of Fleet sind das und Saw Your Stand. Im besten Rock Nonstop auf Rockantenne. Lehnen wir uns zurück und genießen das Teil.

0: 2 Jahre ist es her, dass Creed ihr Comeback auf einem Kreuzfahrtschiff gefeiert haben mit 2500 feiernden, begeisterten Gästen. Hier waren sie gerade zu hören mit Higher. Beste Rock Nonstop. Und im Alltempo geht's mit Tom Petty gleich Richtung Wochenende. Und die Band um Samo Haber. Sunrise Avenue.
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0: Mike Oldfield schrieb sie diesen Song und meinte, da brauche ich jetzt wirklich eine sehr kräftige Stimme, mal keine Damenstimme. Und hat sich dann für Roger Chapo Chapman entschieden. Shadow on the Wall.
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0: Die ganze Rock-Community votet, was das Zeug hält. Wer hat das schlimmste Tattoo und wer hat deswegen ein Cover verdient? Ja, eigentlich haben es alle verdient, die das gerne möchten. Ne? Aber 10 Horror-Tattoos stehen jetzt noch zur Auswahl. Alle Kandidaten und das Voting, das findet ihr in der Rockantenne-App. Am Montag ist es dann soweit. Wir alle werden erfahren, wer von seinem Leid befreit wird. Wir haben jetzt schon mal ein bisschen vorgefühlt bei euch. Ihr online abstimmt, bei welchen Tattoo-Tata-Finalisten kommt denn das meiste Mitgefühl hoch?
2: Also ich habe mich für die Dani entschieden, weil ein Tattoo hat ja doch auch so sein eigenes Gefühl, sein eigenes, was es vermitteln soll.
3: Die Bianca aus Remagen. Also da war zum ersten Mal die Empathie am größten, weil ich dachte mir sofort, als ich das Bild gesehen habe, ja, das wäre mir auch peinlich hinterher. Zum zweiten habe ich mir gedacht, dass da ein Cover-Up wohl nicht ganz so einfach ist. Da wird mich dann das Ergebnis einfach am meisten interessieren.
4: Tamara kenne ich nicht. Ich habe mich nur gleich da ein bisschen angesprochen gefühlt von dem Motiv, als ich das gesehen habe, weil das halt für mich wirklich der Worst Fail war und ich das total verstehen kann, dass die Tamara da gern was Schöneres hätte.
0: Okay, um welche Katastrophen-Tattoos es geht. Naja, wie gesagt, das findet ihr in der Rockantenne-App. Kann man auch ein bisschen durchblättern dann so, wie das Ganze so aussieht. Stimmt gerne ab und sichert euch damit noch die Chance auf ein eigenes brandneues Tattoo im Wert von 1.000 Euro. Ein bisschen Zeit bleibt euch noch dafür.

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7: Das Rockantenne Deutschlandwetter. Zwischen Nordsee und Bodensee ziehen am Abend immer mehr Regenwolken auf. Dazu kommen starke Böen. Nachts regnet es dann vor allem im Süden, sonst bei Tiefstwerten von 11 bis 5 Grad einige Schauer. Morgen regnet es dann noch im Süden, im Nordwesten folgt ein Schauermix.
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7: Bei Grabungen am Berliner Checkpoint Charlie sind Reste der DDR-Grenzübergangsstelle entdeckt worden. Freigelegt wurden unter anderem Teile von Begrenzungsmauern, Asphaltflächen und das Fundament einer Führungsstelle der DDR-Grenztruppen aus den Jahren 85 bis 89. Das hat die Stiftung Berliner Mauer mitgeteilt. Auch Teile einer Fahrzeugsperre, die nach der Panzerkonfrontation im Oktober 61 errichtet worden war, kamen zum Vorschein.
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7: Ich bin Arno Siegemund und jetzt das kurze Update für euch. Nach dem Treffen von Altkanzler Schröder mit Kremlchef Putin an dessen Geburtstag kommt aus seiner eigenen Partei scharfe Kritik. Dieser Besuch sei völlig inakzeptabel, sagte SPD-Chef und Vizekanzler Klingbeil der Süddeutschen Zeitung. Russland führe einen brutalen Angriffskrieg gegen die Ukraine und habe unermessliches Leid über die Menschen dort gebracht. Bundeskanzler Merz nannte das Treffen geradezu unmoralisch. Der Friedensnobelpreis geht in diesem Jahr an Nevi Pillay aus Südafrika. Das teilte das norwegische Nobelkomitee in Oslo mit. Die Juristin mit indischen Wurzeln werde für ihren mutigen Einsatz für das Völkerrecht gewürdigt, erklärte das Komitee. Unter anderem war sie Richterin am Internationalen Strafgerichtshof. Der Führerschein könnte möglicherweise bald günstiger werden. Verkehrsminister Bilger hat erstmals mögliche Einsparungen bei der Führerscheinreform genau beziffert. Fahrschüler könnten demnach mehrere hundert Euro, im besten Fall sogar bis zu 1.000 Euro sparen, sagte der CDU-Politiker der Welt. Die Kosten für den Führerschein der Klasse B liegen nach Angaben des Ministeriums aktuell im Schnitt bei rund 3.400 Euro.
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8: So, Freitag erreicht und damit ihr sagen könnt, ihr habt in dieser Woche gar nichts verpasst. Gleich der Wochenschnelldurchlauf nach Sniffin' the Tears, Ghost und The Clash.
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0: Driver Seat mit Sniffing the Tears im besten Rock Nonstop. Gleich wird's weitergehen mit I'm the Highway, Audio Slave und wir schauen nochmal ganz kurz auf die Woche.
1: Die Woche noch einmal im Schnelldurchlauf. Montag.
2: Am Wochenende wurden die Eingänge zum Oktoberfest zeitweise wegen Überfüllung geschlossen. Genau umgekehrt war es bei vielen Besuchern. Da wurde der Mageneingang wegen Überfüllung geöffnet. Und der heutige Aktionstag ist der Mach-was-Nettes-Tag. Das ist der kleine Bruder vom Bauscheißetag. Ich habe eine Menge Leute, die es eigentlich verdient hätten, keine Backpfeife verpasst. Das muss reichen.
1: Dienstag.
2: Eine aktuelle Umfrage zeigt, dass gut ein Drittel der deutschen Haustierbesitzer das eigene Tier wie ein eigenes Kind betrachtet. Ich sag mal, besser so als andersrum.
3: Papa, wann fahren wir?
2: Aus. Sitz.
3: Okay.
2: Oh, ist nur Spaß, Leute.
1: Mittwoch.
2: Heute ist Weltbaumwolltag. Nach dem Motto, komme was wolle. Verstehen Sie? Und Forscher sagen voraus, dass die Bevölkerung in Deutschland bis 2045 moderat schrumpfen wird. Das Gute ist, dann wird die Warteschlange vor der Supermarktkasse endlich kürzer. Blöd nur, dass sie trotzdem keine zweite Kasse aufmachen.
4: Liebe Kunden, wir schließen Kasse 2 für Sie.
2: Na toll.
1: Donnerstag.
2: In der Nähe des Münchner Flughafens will ein Jäger jetzt ein Tier gesichtet haben, das ein Puma sein könnte. Vielleicht ist es aber auch nur ein Adidas. Ja, kaum ist das Oktoberfest vorbei, herrscht Großkaterstimmung. Wer zuletzt lacht, hat's erst später begriffen.
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3: Was waren das denn für geile Nachrichten zum Wochenstart? Rock und Metal dominieren die deutschen Vinylcharts. Jawohl, ja. Jeden Monat veröffentlicht der offizielle Chartermittler GfK Entertainment eine Top-20-Liste der meistverkauften Schallplatten. Und für den September gehört der Gitarrenmusik nun mehr als die Hälfte der Platzierungen. Darunter auf Platz 4, um jetzt mal nur einige zu nennen, die australischen Hardrocker von Airborne mit ihrer selbstbetitelten Studioscheibe. Auf der 2 das Solo-Live-Album von Rammstein-Sänger Till Lindemann und auf der 1
4: I'm so happy to be neu. Was ist denn das für ein Geräusch?
3: Ein Lächeln im Gesicht, die aktuelle Solo-Platte von Die Ärzte-Frontmann Farid.

0: Urlaub. Aerosmith sorgen für Live-Comeback-Gerüchte. Steven Tyler und Fotograf Ross Halfen haben an der Hollywood Bowl Termin am 29. Oktober und 1. November angekündigt, inklusive des Hinweises Aerosmith and Friends. Dürfen wir da etwa von einem Live-Comeback träumen? Ja, das dürfen wir, denn im Laufe der Woche wurde dann noch bekannt gegeben, wer eigentlich and Friends sind. Und das sind wirklich große Namen. The Black Crowes werden mit dabei sein, Run DMC, Duff McKagan und Slash von Guns N' Roses und die Liste liest sich wirklich wie ein Gedicht. Und dann noch der Schocker zum Ende der Woche, eine Schallplatte gefüllt mit Kunstblut. Diesen ungewöhnlichen Tonträger haben die Metal-Legenden von Slayer jetzt angekündigt. Das Ganze zur Feier des 40-jährigen Jubiläums ihres Meilenstein-Albums Rain in Blood. Sinn. Die blutige Platte selbst besteht aus durchsichtigem Plastik, bedruckt mit zahlreichen Logos der Band und gefüllt mit einer blutroten Flüssigkeit. Mitte November kommt das Sammlerstück in limitierter Auflage raus.
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Größter Hit von Soul Asylum, Runaway Train. Und gleich geht's weiter im besten Rock Nonstop mit Blackstone, Cherry und I'm Fine. Das bin ich jetzt auch. Hier ist Alex Wangler. Gleich bin ich raus. Wünsche euch ein wunderschönes Wochenende. Und nächste Woche, Album der Woche, Redder Van Fleet. Wir hören gemeinsam rein. Genauer gesagt, hört Kollege David Löwe mit euch rein. Der ist nämlich am Montagnachmittag im Home Run für euch da. Ab 15 Uhr. Jetzt aber erstmal tolles Wochenende euch.

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5: Das Rockantenne Deutschlandwetter. Zwischen Nordsee und Bodensee ziehen am Abend immer mehr Regenwolken auf. Dazu kommen starke Böen. Nachts regnet es dann vor allem im Süden, sonst bei Tiefstwerten von 11 bis 5 Grad einige Schauer. Morgen regnet es dann noch im Süden, im Nordwesten folgt ein Schauer mit.
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5: Linke, Grüne und SPD in Berlin wollen im Falle einer Koalition für mehr Sauberkeit in der Hauptstadt sorgen. Das sei eines der größten Aufregerthemen, sagt der SPD-Chef Kracht. Bei den ersten Sondierungen haben die Teilnehmer schon über die Reinigung von Spielplätzen oder eine Abholung von Sperrmüll gesprochen. Beim Thema Haushalt, das als besonders schwierig gilt, kamen die Parteien noch nicht zu konkreten Lösungen.
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5: Ich bin Arno Siegemund und jetzt das kurze Update für euch. Fahrschüler könnten durch die geplante Führerscheinreform bis zu 1.000 Euro sparen. Das erwartet Bundesverkehrsminister Bilger. Die Klasse B Fahrerlaubnis kostet derzeit im Schnitt etwa 3.400 Euro. Günstiger werden soll es durch mehr digitalen Theorieunterricht, weniger Bürokratie und Änderungen bei den Prüfungen. Der Besuch von Altkanzler Schröder bei Kreml-Chef Putin in Moskau sorgt weiter für Schlagzeilen. Die Bundesregierung hat mit deutlichen Worten reagiert. Kanzler Merz sei empört, so ein Sprecher. Er empfinde diesen Besuch als geradezu unmoralisch, so der Sprecher weiter. Ähnlich äußerte sich SPD-Chef Klingbeil. Der Besuch sei inakzeptabel, so der SPD-Vorsitzende in der Süddeutschen Zeitung. Schröder hatte Putin zu dessen Geburtstag in Moskau besucht und gratuliert. Nordrhein-Westfalens Innenminister Herbert Reul hat sich bei einem dienstlichen Termin im Polizeipräsidium Wuppertal die Hüfte gebrochen, nachdem er über eine Treppenstufe gestolpert war. Er wird jetzt im Krankenhaus behandelt und will vorerst eine Pause einlegen. Bereits im Sommer hatte der 74-Jährige wegen einer zitternden Hand eine Operation. Seither leidet er unter ungeklärten Sprachproblemen.
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2: Ich bin Gregor Jusse Moser. Nur wenige Stunden, nachdem die frühere Richterin am Weltstrafgericht Nevanethim Pillay den Friedensnobelpreis zugesprochen bekommen hatte, haben die USA Sanktionen gegen das Gericht verhängt, berichtet Bettina Fisser.
3: Und diese Strafmaßnahmen treffen tatsächlich das gesamte Gericht. Es kann abgekoppelt werden von allen finanziellen Transaktionen der digitalen Kommunikation. Das Gericht wäre also total gelähmt. Für die USA ist das Weltstrafgericht politisch ausgerichtet. Es richte sich gegen die USA und seine Verbündeten, so sagen sie. Es gibt nur noch eine Hoffnung. Die Sanktionen treten nämlich erst in 6 Monaten in Kraft. Es gibt also Zeit zum Verhandeln.
2: Weil er die Geburtstagsfeier von Russlands autoritären Präsidenten Putin besucht hat, steht Ex-Kanzler Schröder massiv in der Kritik. Der amtierende Kanzler Merz sei zutiefst empört und halte den Besuch für unmoralisch, sagte der stellvertretende Regierungssprecher Mayer mit Blick auf Russlands Angriffskrieg gegen die Ukraine. Mit Kranzniederlegungen, Glockenläuten und einer Gedenkveranstaltung ist in Halle an den antisemitischen Anschlag vor 7 Jahren erinnert worden. Damals, 2019, hatte ein Rechtsterrorist versucht, die Synagoge in Halle zu stürmen, am jüdischen Feiertag Yom Kippur. Er scheiterte und erschoss dann eine Passantin und einen Mann in einem Imbiss. Er sitzt eine lebenslange Freiheitsstrafe ab. Zahlreiche Menschen nahmen heute am Gedenken in dem jüdischen Gotteshaus teil. In einem umkämpften Topspiel der 2. Fußball-Bundesliga haben sich Heidenheim und Kaiserslautern 0:0 getrennt. Einen Sieg dagegen gab es für Eintracht Braunschweig. Zu Hause gelang der Eintracht ein knapper 1:0-Sieg gegen Holstein Kiel.
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1: Nothing But Thieves, Stray Dogs. 5 Alben in 11 Jahren. Da kann keiner sagen, Nothing But Thieves lägen auf der faulen Haut. Und mit jedem Album seit 2015 haben die Engländer eine weitere Erfolgsstufe im hart umkämpften Modern Rock Zirkus erklimmen können. Mit ihrem neuen Album können die Jungs womöglich 2 Stufen auf einmal nehmen, denn Stray Dogs ist ganz großes Kino. Der Vorteil von Nothing But Thieves: Die Jungs haben sich nicht wie viele andere auf einen bestimmten Sound festgelegt. Mal klingen die Songs erdig und organisch, mal komplett sauber ausproduziert. Und über die Qualität der Songs müssen wir sowieso nicht diskutieren. Nothing But Thieves ist das Album der Woche auf Rockantenne. Und daraus hören wir jetzt auch einen brandneuen Song.

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Lacrimas Profundere. 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
3: Ich bin Florian Klaus. Mindestens 3 CDU-Abgeordnete im Landtag von Sachsen-Anhalt haben laut einem Medienbericht nach der Wahl von AfD-Landtagspräsident Rausch über ihr Abstimmungsverhalten gelogen. Die Taz hatte nach eigenen Angaben alle CDU-Abgeordneten gefragt, wie sie abgestimmt haben. Demnach antworteten 8 von ihnen, dass sie sich enthalten hätten. Bei der geheimen Abstimmung gab es aber nur 5 Enthaltungen. Die AfD ist in Sachsen-Anhalt gesichert rechtsextrem. Neue Entwicklungen nach den beiden Landtagswahlen vor knapp 3 Wochen. In Berlin führen Linke, Grüne und SPD ja seit gestern Sondierungsgespräche. In Mecklenburg-Vorpommern ist man schon einen Schritt weiter. Hier haben SPD, Linke und Grüne heute entschieden, Koalitionsgespräche aufzunehmen. Bei den Sondierungen hatten sie sich schon darauf geeinigt, dass Kitas beitragsfrei bleiben, Schulen modernisiert und Krankenhausstandorte erhalten werden sollen. Die südafrikanische Juristin Nawandita Pillay ist mit dem Friedensnobelpreis ausgezeichnet worden. Pillay habe maßgeblich dazu beigetragen, dass Kriegsverbrechen und Völkermord strafrechtlich verfolgt werden, heißt es vom Nobelkomitee. Mehr von Thomas Bremser.
4: Das UN-Menschenrechtsbüro nennt Pillay einen Gewinn für Menschenrechte und Gerechtigkeit. Amnesty International spricht vom richtigen Signal zur richtigen Zeit. Pillay habe Verbrechen klar benannt, unabhängig davon, wer sie begeht. Die 85-Jährige war lange Richterin am Strafgerichtshof in Den Haag. Zuletzt leitete sie eine UN-Untersuchungskommission, die Israel Völkermord im Gazastreifen vorwarf.
3: An die friedliche Revolution in der DDR hat heute die Stadt Leipzig erinnert, mit einem Lichtfest und mehreren traditionellen Veranstaltungen. Der 9. Oktober 1989 gilt als bedeutendes Datum bei der friedlichen Revolution vor 37 Jahren. Damals waren in Leipzig mindestens 70.000 Menschen protestierend durch die Stadt gezogen. Diese Montagsdemonstration gilt als entscheidend für das bald darauf folgende Ende der DDR.
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5: Ich bin Florian Klaus. Die frisch gekürte Friedensnobelpreisträgerin Navi Pillay findet die US-Sanktionen gegen den Internationalen Strafgerichtshof schockierend. Das hat sie in der ARD gesagt. Sie war bis 2008 selbst Richterin dort. Pillay sagte, dass sie fest an das Gericht glaube. Ein Anlass für die US-Sanktionen war, dass das Gericht einen Haftbefehl gegen Israels Ministerpräsidenten Netanyahu verhängt hat. Die Bahn tritt bei der Sanierung ihres stark belasteten Netzes auf die Bremse. Bis 2031 sollen nur noch 13 statt 21 vielbefahrene Strecken umfassend erneuert werden. Die übrigen Projekte kommen später dran. Thomas Bleskin berichtet.
6: Der Knackpunkt ist, die Bahn will weniger Großbaustellen gleichzeitig stemmen und dafür die Abläufe verbessern. Umleitungsstrecken sollen besser vorbereitet und der Verkehr nach einer Sanierung schrittweise wieder hochgefahren werden. Denn zuletzt gab es nach Bauarbeiten immer wieder Probleme mit Verspätungen und Zugausfällen.
5: Von der SPD aus ist der Weg frei für Koalitionsgespräche mit Grünen und Linken in Mecklenburg-Vorpommern. Das haben die Sozialdemokraten am Abend beschlossen, wie Landeschefin Schwesig gesagt hat. Sollten auch die anderen beiden Parteien einverstanden sein, soll es am Montag losgehen. Sollten die Gespräche dann erfolgreich sein, wäre es die erste rot-rot-grüne Regierung in dem Bundesland. Was für eine Schlussphase. Lange hat es so ausgesehen, als könnte der 5. Spieltag der Fußball-Bundesliga ohne Tore starten, aber dann haben Dortmund und Bremen losgelegt. In der 80. und 85. Minute ist erst der BVB mit 2 Treffern in Führung gegangen, die Bremer haben dann aber mit nochmal 2 Toren wieder ausgeglichen. Der Endstand also 2:2 unentschieden. Außerdem konnten die DFB-Frauen einen Erfolg feiern. Im Testspiel gegen Australien gab es einen 4:2-Sieg.
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2: Ich bin Florian Klaus. Nur wenige Stunden, nachdem die frühere Richterin am Weltstrafgericht Navi Pillay den Friedensnobelpreis zugesprochen bekommen hatte, haben die USA Sanktionen gegen das Gericht verhängt. Es berichtet Bettina Fisser.
3: Und diese Strafmaßnahmen treffen tatsächlich das gesamte Gericht. Es kann abgekoppelt werden von allen finanziellen Transaktionen, der digitalen Kommunikation. Das Gericht wäre also total gelähmt. Für die USA ist das Weltstrafgericht politisch ausgerichtet. Es richte sich gegen die USA und seine Verbündeten, so sagen sie. Es gibt nur noch eine Hoffnung, die Sanktionen treten nämlich erst in 6 Monaten in Kraft. Es gibt also Zeit zum Verhandeln.
2: Wer außer die AfD und das BSW hat den neuen Präsidenten des Landtags von Sachsen-Anhalt Rausch gewählt? Der AfD-Politiker hatte 4 Stimmen mehr, als die beiden Fraktionen abgeben konnten. Einem Taz-Bericht zufolge haben mehrere CDU-Politiker über ihr Abstimmungsverhalten gelogen. 8 Abgeordnete hätten auf Anfrage gesagt, dass sie sich enthalten hätten. Allerdings gab es bei der Abstimmung nur 5 Enthaltungen. Die Autorin Jutta Richter ist auf der Frankfurter Buchmesse für ihr Lebenswerk geehrt worden. Sie bekam beim Deutschen Jugendliteraturpreis den Sonderpreis Gesamtwerk. Von Richter stammen Bücher wie Der Tag, als ich lernte, die Spinnen zu zähmen oder Frau Wolle und der Duft von Schokolade. Die Jury lobte vor allem, dass die Autorin sich Beschönigungen und einfachen Lösungen verweigere. Zum Auftakt des 5. Spieltags in der Fußball-Bundesliga hat es keinen Sieger gegeben. Dortmund und Bremen haben sich nach einer torreichen Schlussphase mit 2:2 getrennt. Gewonnen hat aber die deutsche Nationalmannschaft der Frauen. Im Testspiel gegen Australien hat sich die DFB-Auswahl mit 4:2 durchgesetzt. Es zieht Regen auf, besonders im Süden. An der Nordsee gibt's Gewitter, sonst bleibt es ruhiger. Die Temperaturen liegen zwischen 6 und 11 Grad. Tagsüber bleibt's im Süden trüb, im Rest gibt's Sonne, aber auch einzelne Schauer. Die Höchstwerte liegen zwischen 12 und 18 Grad.
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5: Ich bin Florian Klaus. Rot-Rot-Grüne Koalitionsgespräche in Mecklenburg-Vorpommern rücken näher. Nach der SPD hat auch die Linke für die Verhandlungen gestimmt. Der Beschluss sei einstimmig gefasst worden, sagte Landeschef Herbst. Damit fehlen nur noch die Grünen, die heute bei einem kleinen Parteitag in Rostock darüber entscheiden wollen. Nach mehreren Wahlschlappen der CDU hat sich der CSU-Politiker Weber dafür ausgesprochen, die Abgrenzung zur AfD aufzuweichen. Der Süddeutschen hat er gesagt, es sei für die Union eine Riesenbelastung, wenn sie sich in Ländern mit Minderheitsregierungen dauernd mit linken Parteien abstimmen müsse. Weber ist Fraktionschef der EVP im Europaparlament. Dort hat die EVP schon mit rechten Parteien wie der AfD Beschlüsse gefasst. Nach US-Sanktionen gegen den Internationalen Strafgerichtshof hat Bundesjustizministerin Hubig von einem finsteren Tag für das internationale Recht gesprochen. Es sei eine bittere Pointe, dass es am gleichen Tag passiere, an dem eine ehemalige Richterin den Friedensnobelpreis erhalten habe, nämlich die Menschenrechterin Navi Pillay. Doch nur ein Punkt für Borussia Dortmund. Nach einer torreichen Schlussphase stand zum Auftakt des 5. Spieltags der Fußball-Bundesliga am Ende ein 2:2 Unentschieden gegen Bremen. BVB-Trainer Niko Kovac bei Sky.
6: Wenn du 2:0 führst zu Hause, bis zur 88. Minute alles richtig machst, den Gegner dir richtig zurechtlegst, viele Chancen auch in der zweiten Halbzeit, die er spielst, und dann durch zwei, klar, vermeidbare Fehler den Gegner im Grunde genommen wieder das Leben einhauchst, dann bist du natürlich enttäuscht, ganz klar.
5: Außerdem hat die deutsche Nationalmannschaft der Frauen im Testspiel gegen Australien einen 4:2-Sieg eingefahren. Es zieht Regen auf, besonders im Süden. An der Nordsee gibt's Gewitter, sonst bleibt es ruhiger. Die Temperaturen liegen zwischen 6 und 11 Grad. Tagsüber bleibt's im Süden trüb, im Rest gibt's Sonne, aber auch einzelne Schauer. Die Höchstwerte liegen zwischen 12 und 18 Grad.
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Bevor es mit Nightwish wieder in die Vollen geht, nutzt Frontfrau Flo Jansen die Zeit für ein Soloalbum. Und die Single Bring Me Silence daraus ist neu auf Rockantenne.

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1: Nothing But Thieves, Stray Dogs. 5 Alben in 11 Jahren. Da kann keiner sagen, Nothing But Thieves lägen auf der faulen Haut. Und mit jedem Album seit 2015 haben die Engländer eine weitere Erfolgsstufe im hart umkämpften Modern Rock Zirkus erklimmen können. Mit ihrem neuen Album können die Jungs womöglich 2 Stufen auf einmal nehmen, denn Stray Dogs ist ganz großes Kino. Der Vorteil von Nothing But Thieves: Die Jungs haben sich nicht wie viele andere auf einen bestimmten Sound festgelegt. Mal klingen die Songs erdig und organisch. Komplett sauber ausproduziert. Und über die Qualität der Songs müssen wir sowieso nicht diskutieren. Stray Dogs von Nothing But Thieves ist das Album der Woche auf Rockantenne. Und daraus hören wir jetzt auch einen brandneuen Song.

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2: Ich bin Florian Klaus. In Mecklenburg-Vorpommern könnte bald zum ersten Mal in dem Bundesland eine rot-rot-grüne Regierung vor der Tür stehen. Sowohl die SPD als auch die Linke haben für Koalitionsverhandlungen gestimmt. Die Grünen wollen heute darüber entscheiden. SPD-Landeschefin Schwesig hat gesagt, dass die Verhandlungen dann am Montag beginnen könnten. Hohe Spritpreise sind nicht nur hier ein Thema, auch die US-Regierung steht wenige Wochen vor den Kongresswahlen deswegen unter Druck. Präsident Trump hat darum jetzt angekündigt, dass Hunderttausende Tonnen Diesel aus Russland kommen sollen. Er hat dafür Kreml-Chef Putin gedankt. Wegen der bestehenden Sanktionen aufgrund des russischen Kriegs in der Ukraine hat das US-Finanzministerium für die Importe eine temporäre Erlaubnis ausgestellt. Die Bahn tritt bei der Sanierung ihres stark belasteten Netzes auf die Bremse. Bis 2031 sollen nur noch 13 statt 21 vielbefahrene Strecken umfassend erneuert werden. Die übrigen Projekte kommen später dran. Thomas Bleskin berichtet.
3: Der Knackpunkt ist, die Bahn will weniger Großbaustellen gleichzeitig stemmen und dafür die Abläufe verbessern. Umleitungsstrecken sollen besser vorbereitet und der Verkehr nach einer Sanierung schrittweise wieder hochgefahren werden. Denn zuletzt gab es nach Bauarbeiten immer wieder Probleme mit Verspätungen und Zugausfällen.
2: Was für eine Schlussphase. Lange hat es so ausgesehen, als könnte der 5. Spieltag der Fußball-Bundesliga ohne Tore starten, aber dann haben Dortmund und Bremen losgelegt. In der 80. und 85. Minute ist erst der BVB mit 2 Treffern in Führung gegangen, die Bremer haben dann aber mit nochmal 2 Toren wieder ausgeglichen. Der Endstand also 2:2 unentschieden. Außerdem konnten die DFB-Frauen einen Erfolg feiern. Im Testspiel gegen Australien gab es einen 4:2-Sieg. Es zieht Regen auf, besonders im Süden. An der Nordsee gibt's Gewitter, sonst bleibt es ruhiger. Die Temperaturen liegen zwischen 6 und 11 Grad. Tagsüber bleibt's im Süden trüb, im Rest gibt's Sonne, aber auch einzelne Schauer. Die Höchstwerte liegen zwischen 12 und 18 Grad.